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1: Ich bin Hendrik Daum. Bulgarien hat den 70. Eurovision Song Contest gewonnen. Die 27-jährige Sängerin Dara erhielt in Wien für ihren Partyhit Bangaranga die mit Abstand meisten Punkte. Es ist der erste Sieg für Bulgarien beim ESC. Den zweiten Rang belegte Israel vor Rumänien. Für Deutschland gab es erneut ein enttäuschendes Ergebnis. Sängerin Sarah Engels landete mit ihrem Lied Fire auf dem drittletzten Platz. Nachdem in der norditalienischen Stadt Modena ein Mann mit einem Auto in eine Gruppe von Menschen gefahren ist, haben die Behörden vor kurzem weitere Details bekannt gegeben. Demnach ist unter den Schwerverletzten auch eine deutsche Touristin. Insgesamt wurden 8 Menschen verletzt, 4 davon schwer. Die Hintergründe des Vorfalls sind noch unklar. Der mutmaßliche Täter, ein etwa 30 Jahre alter Mann, wurde festgenommen. Das waren die Nachrichten um halb. Im Moment klingen letzte Schauer ab und danach ist es nur locker bewölkt oder auch sternenklar. Die Temperaturen, die gehen bis in der Früh runter auf plus 6 bis minus 1 Grad. Heute am Sonntag, da wechseln sich Wolken und längere sonnige Phasen ab. Nördlich der Donau, da bilden sich am Nachmittag aber erneut einzelne Schauer. Die Höchstwerte heute 14 bis 19 Grad.
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1: Ich bin Hendrik Daum. Nachdem in der norditalienischen Stadt Modena ein Mann mit einem Auto in eine Gruppe von Menschen gefahren ist, haben die Behörden weitere Details bekannt gegeben. Demnach ist unter den Schwerverletzten auch eine deutsche Touristin. Insgesamt wurden 8 Menschen verletzt, 4 davon schwer. Die Hintergründe des Vorfalls sind noch unklar. Der mutmaßliche Täter, ein etwa 30 Jahre alter Mann, wurde festgenommen. Die AfD steigt in einer INSA-Umfrage für die Bild am Sonntag auf 29%, den höchsten je auf Bundesebene für sie gemessenen Wert. Die Union dagegen fällt gegenüber der Vorwoche um einen Punkt auf 22% zurück. Tine Klimach mit den Einzelheiten.
2: Nicht nur die Union büßt ein, auch die SPD verliert einen Punkt und könnte im theoretischen Fall einer Bundestagswahl nur noch mit 12% rechnen. Zusammen erreichen Schwarz-Rot damit nur noch 34%. Die Grünen legen leicht zu und steigen auf 14%. Es ist ihr bester Wert beim INSA-Institut seit 2,5 Jahren. Im Herbst stehen 3 Landtagswahlen an, in Sachsen-Anhalt, Mecklenburg-Vorpommern und Berlin.
1: Bulgarien hat zum ersten Mal den Eurovision Song Contest gewonnen. Die 27-jährige Sängerin Dara erhielt in Wien für ihren Partyhit Bangaranga die mit Abstand meisten Punkte. Den zweiten Rang belegte Israel vor Rumänien. Für Deutschland gab es erneut ein enttäuschendes Ergebnis. Sängerin Sarah Engels landete mit ihrem Lied Fire auf dem drittletzten Platz. Mercedes-Benz schließt einen Einstieg in die Rüstungsproduktion nicht aus. Konzernchef Kelenius sagte dem Wall Street Journal, die Welt sei unvorhersehbarer geworden. Er denke daher, dass Europa sein Verteidigungsprofil erweitern müsse. Dazu sei man bereit beizutragen. Die deutsche Autoindustrie zeigt insgesamt ein wachsendes Interesse an der Rüstungsbranche. Sowohl Autobauer als auch Zulieferer prüfen einen Einstieg oder planen diesen bereits. Der FC Bayern hat die Bundesliga-Saison mit einem 5:1-Sieg gegen Köln abgeschlossen und damit auch einen neuen Torrekord aufgestellt. 122 Treffer waren es in dieser Spielzeit. Die Bayern feierten mit Meisterschale und Bierdusche. Am letzten Spieltag gab es aber auch lange Gesichter, denn jetzt steht auch fest, wer in die zweite Liga absteigen muss. Heidenheim verlor gegen Mainz mit 0:2 und St. Pauli verlor 1:3 gegen den zuvor punktgleichen VfL Wolfsburg, der sich damit in die Relegation retten konnte. Es ist jetzt 3:15. Im Moment klingen letzte Schauer ab und danach ist es nur locker bewölkt oder auch sternenklar. Die Temperaturen, die gehen bis in der Früh runter auf +6 bis -1 Grad. Heute am Sonntag, da wechseln sich Wolken und längere sonnige Phasen ab. Nördlich der Donau, da bilden sich am Nachmittag aber erneut einzelne Schauer. Die Höchstwerte heute 14 bis 19 Grad. Die A93 haben wir Regensburg Richtung Holledau. Hier gab es einen Unfall zwischen Bad Abbach und Saalhaupt. Und ein Unfall auch in der Gegenrichtung A93 Holledau Richtung Regensburg. Hier passiert zwischen dem Dreieck Holledau und Wolnzach.
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1: Ich bin Hendrik Daum. Nachdem in der norditalienischen Stadt Modena ein Mann mit einem Auto in eine Gruppe von Menschen gefahren ist, haben die Behörden weitere Details bekannt gegeben. Demnach ist unter den Schwerverletzten auch eine deutsche Touristin. Insgesamt wurden 8 Menschen verletzt, 4 davon schwer. Die Hintergründe des Vorfalls sind noch unklar. Der mutmaßliche Täter, ein etwa 30 Jahre alter Mann, wurde festgenommen. Die AfD steigt in einer INSA-Umfrage für die Bild am Sonntag auf 29%, den höchsten je auf Bundesebene für sie gemessenen Wert. Die Union dagegen fällt gegenüber der Vorwoche um einen Punkt auf 22% zurück. Tine Klimach mit den Einzelheiten.
2: Nicht nur die Union büßt ein, auch die SPD verliert einen Punkt und könnte im theoretischen Fall einer Bundestagswahl nur noch mit 12% rechnen. Zusammen erreichen Schwarz-Rot damit nur noch 34%. Die Grünen legen leicht zu und steigen auf 14%. Es ist ihr bester Wert beim INSA-Institut seit 2,5 Jahren. Im Herbst stehen 3 Landtagswahlen an, in Sachsen-Anhalt, Mecklenburg-Vorpommern und Berlin.
1: Das waren die Nachrichten um halb. Im Moment klingen letzte Schauer ab und danach ist es nur locker bewölkt oder auch sternenklar. Die Temperaturen, die gehen bis in der Früh runter auf plus 6 bis minus 1 Grad. Heute am Sonntag, da wechseln sich Wolken und längere sonnige Phasen ab. Nördlich der Donau, da bilden sich am Nachmittag aber erneut einzelne Schauer. Die Höchstwerte heute 14 bis 19 Grad.
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1: Ich bin Hendrik Daum. Bulgarien hat zum ersten Mal den Eurovision Song Contest gewonnen. Die 27-jährige Sängerin Dara erhielt in Wien für ihren Partyhit Banga Ranga die mit Abstand meisten Punkte. Den zweiten Rang belegte Israel vor Rumänien. Für Deutschland gab es erneut ein enttäuschendes Ergebnis. Sängerin Sarah Engels landete mit ihrem Song Fire auf dem drittletzten Platz. Nachdem in der norditalienischen Stadt Modena ein Mann mit einem Auto in eine Gruppe von Menschen gefahren ist, haben die Behörden weitere Details bekannt gegeben. Demnach ist unter den Schwerverletzten auch eine deutsche Touristin. Insgesamt wurden 8 Menschen verletzt, 4 davon schwer. Die Hintergründe des Vorfalls sind noch unklar. Der mutmaßliche Täter, ein etwa 30 Jahre alter Mann, wurde festgenommen. Die Weltgesundheitsorganisation hat wegen des Ebola-Ausbruchs in der Demokratischen Republik Kongo und in Uganda eine internationale Gesundheitsnotlage ausgerufen. Mit diesem Schritt will die WHO Nachbarländer in erhöhte Alarmbereitschaft versetzen und die Unterstützung der internationalen Gemeinschaft mobilisieren. Es handelt sich jedoch um keinen Pandemiealarm, stellte die WHO klar. Bayerns Ministerpräsident Söder warnt davor, dass die Demokratie in Deutschland in Gefahr gerät. Dies drohe, wenn die Bundesregierung aus CDU, CSU und SPD scheitert, sagte Söder beim Katholikentag in Würzburg. Dann könne es so wörtlich Weimarer Verhältnisse geben. Söder bezeichnete dabei die AfD als schlimmste rechte Organisation in Europa. Die Fußball-Bundesliga ist für diese Saison passé. Der letzte Spieltag bot vor allem im Abstiegskampf Spannung pur. Am Ende müssen St. Pauli und Heidenheim die erste Liga verlassen. Pia Wegner berichtet.
2: Weiterkämpfen können die Wolfsburger. Die haben bei St. Pauli mit 3:1 gewonnen und sich damit die Relegation gesichert. Der Kiez-Club hingegen spielt kommende Saison in Liga 2, genauso wie die Heidenheimer, die gegen Mainz 0:2 verloren haben. Ein 2:2 zwischen Frankfurt und Stuttgart bedeutete für den VfB das letzte Champions-League-Ticket. Für die Eintracht wiederum sind damit die Europapokalträume geplatzt. Freiburg sicherte sich nämlich Rang 7 und das durch ein 4:1 gegen Leipzig.
1: Es ist jetzt kurz nach 4. Im Moment ist der Himmel locker bewölkt oder auch sternenklar bei Frühwerten zwischen +6 und -1 Grad. Heute am Sonntag, da wechseln sich Wolken und längere sonnige Phasen ab. Nördlich der Donau bilden sich am Nachmittag aber erneut immer wieder ein paar Schauer. Die Höchstwerte heute 14 bis 19 Grad. Die A7 haben wir, Ulm Richtung Füssenreute. Bitte aufpassen, zwischen Nersingen und dem Dreieck Hittistetten, da liegt ein totes Tier auf der Straße. Und noch die A93, Holledau Richtung Regensburg, hier Behinderungen nach einem Unfall, zwischen dem Dreieck Holledau und Wolmsach.
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1: Ich bin Hendrik Daum. Bulgarien hat zum ersten Mal den Eurovision Song Contest gewonnen. Die 27-jährige Sängerin Dara erhielt in Wien für ihren Partyhit Banga Runga die mit Abstand meisten Punkte. Den zweiten Rang belegte Israel vor Rumänien. Für Deutschland gab es erneut ein enttäuschendes Ergebnis. Sängerin Sarah Engels landete mit ihrem Song Fire auf dem drittletzten Platz. Nachdem in der norditalienischen Stadt Modena ein Mann mit einem Auto in eine Gruppe von Menschen gefahren ist, haben die Behörden weitere Details bekannt gegeben. Demnach ist unter den Schwerverletzten auch eine deutsche Touristin. Insgesamt wurden 8 Menschen verletzt, 4 davon schwer. Die Hintergründe des Vorfalls sind noch unklar. Der mutmaßliche Täter, ein etwa 30 Jahre alter Mann, wurde festgenommen. Das waren die Nachrichten um halb. Im Moment ist der Himmel locker bewölkt oder auch sternenklar bei Frühwerten zwischen +6 und -1 Grad. Heute am Sonntag, da wechseln sich

0: sich Wolken und längere sonnige Phasen ab. Nördlich der Donau bilden sich am Nachmittag aber erneut immer wieder ein paar Schauer. Die Höchstwerte heute 14 bis 19 Grad.
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0: verletzten auch eine deutsche Touristin. Insgesamt wurden 8 Menschen verletzt, 4 davon schwer. Die Hintergründe des Vorfalls sind noch unklar. Der mutmaßliche Täter, ein etwa 30 Jahre alter Mann, wurde festgenommen. Bayerns Ministerpräsident Söder warnt davor, dass die Demokratie in Deutschland in Gefahr gerät. Dies drohe, wenn die Bundesregierung aus CDU, CSU und SPD scheitert, sagte Söder beim Katholikentag in Würzburg. Dann könne es so wörtlich Weimarer Verhältnisse geben. Söder bezeichnete dabei die AfD als schlimmste rechte Organisation in Europa. Mehr Lärm für München, so heißt ein Bündnis, das seit 12 Jahren in der Landeshauptstadt zur sogenannten Krachparade aufruft. Am Abend haben sich fast 20.000 Menschen daran beteiligt. Mehrere Dutzend Musikmobile und rollende Bühnen waren für den Lärm verantwortlich. Die 60 Vereine hinter dem Bündnis fordern mehr Unterstützung für Musiker und Subkultur in München und sie protestieren gegen die hohen Mieten. Der deutsche Meister FC Bayern hat die Bundesliga-Saison mit einem 5:1-Sieg gegen Köln abgeschlossen und damit auch einen neuen Torrekord aufgestellt. 122 Treffer waren es in dieser Spielzeit. Kapitän Manuel Neuer nahm in der heimischen Arena die Meisterschale in Empfang und heute wird dann mit den Fans auf dem Münchner Marienplatz weitergefeiert. Aber es flossen auch Tränen am letzten Spieltag. Heidenheim und St. Pauli steigen ab in die zweite Liga. Wolfsburg konnte sich noch in die Relegation retten. Es ist jetzt 5:15. Im Moment ist der Himmel locker bewölkt oder auch sternenklar bei Frühwerten zwischen +6 und -1 Grad. Heute am Sonntag, da wechseln sich Wolken und längere sonnige Phasen ab. Nördlich der Donau bilden sich am Nachmittag aber erneut immer wieder ein paar Schauer. Die Höchstwerte heute 14 bis 19 Grad. Die A92 haben wir Deggendorf Richtung München. Bitte aufpassen zwischen Landshut West und Moosburg Nord. Da liegt ein totes Reh auf der Straße. Und die A93 Holledau Richtung Regensburg. Hier immer noch Behinderungen nach einem Unfall zwischen dem Dreieck Holledau und Wollensach.
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1: Ich bin Hendrik Daum. Einen schönen guten Morgen. Bulgarien hat zum ersten Mal den Eurovision Song Contest gewonnen. Die 27-jährige Sängerin Dara erhielt in Wien für ihren Partyhit Banga Runga die mit Abstand meisten Punkte. Den zweiten Rang belegte Israel vor Rumänien. Für Deutschland gab es erneut ein enttäuschendes Ergebnis. Sängerin Sarah Engels landete mit ihrem Song Fire auf dem drittletzten Platz. Nachdem in der norditalienischen Stadt Modena ein Mann mit einem Auto in eine Gruppe von Menschen gefahren ist, haben die Behörden in der Nacht weitere Details bekannt gegeben. Demnach ist unter den Schwerverletzten auch eine deutsche Touristin. Insgesamt wurden 8 Menschen verletzt, 4 davon schwer. Die Hintergründe des Vorfalls sind noch unklar. Der mutmaßliche Täter, ein etwa 30 Jahre alter Mann, wurde festgenommen. Das waren die Nachrichten um halb. Im Moment ist der Himmel locker bewölkt oder auch sternenklar bei Frühwerten zwischen plus 6 und minus 1 Grad. Heute am Sonntag, da wechseln sich Wolken und längere sonnige Phasen ab. Nördlich der Donau bilden sich am Nachmittag aber erneut immer wieder ein paar Schauer. Die Höchstwerte heute 14 bis 19 Grad.
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1: Ich bin Moritz Einzel, guten Morgen. Bulgarien hat zum ersten Mal den Eurovision Song Contest gewonnen. Die 27-jährige Sängerin Dara erhielt in Wien für ihren Partyhit Bangaranga die mit Abstand meisten Punkte. Auf dem zweiten Rang landete Israel vor Rumänien. Lange Gesichter dagegen mal wieder bei den deutschen Fans. Sängerin

Sängerin Sarah Engels landete mit ihrem Song Fire auf dem drittletzten Platz. Nachdem in der norditalienischen Stadt Modena ein Mann mit einem Auto in eine Gruppe von Menschen gerast ist, haben die Behörden in der Nacht weitere Details bekannt gegeben. Demnach ist unter den 4 Schwerverletzten auch eine deutsche Touristin. Die Hintergründe des Vorfalls sind noch unklar. Der mutmaßliche Täter, ein etwa 30 Jahre alter Mann, wurde festgenommen.

0: Gemeinschaft mobilisieren. Es handle sich jedoch um keinen Pandemiealarm, stellte die WHO klar. Die US-Regierung hat eine Ausnahmeregelung auslaufen lassen, die Sanktionen auf russisches Öl gelockert hatte. Hintergrund sind die angesichts des Iran-Kriegs gestiegenen Energiepreise. Die USA hatten mit dem Schritt versucht, die globalen Märkte zu beruhigen. Vor allem aus der oppositionellen Demokratischen Partei kam zuletzt die Forderung, die Ausnahme nicht zu verlängern. Russland dürfe nicht dabei unterstützt werden, Profit aus dem Iran-Krieg zu schlagen. Die Fußball-Bundesliga ist für diese Saison passé. Der letzte Spieltag bot vor allem im Abstiegskampf Spannung pur. Am Ende müssen sich St. Pauli und Heidenheim aus der ersten Liga verabschieden. Pia Wegner berichtet.
1: Weiterkämpfen können die Wolfsburger. Die haben bei St. Pauli mit 3:1 gewonnen und sich damit die Relegation gesichert. Der Kiez-Club hingegen spielt kommende Saison in Liga 2, genauso wie die Heidenheimer, die gegen Mainz 0:2 verloren haben. Ein 2:2 zwischen Frankfurt und Stuttgart bedeutete für den VfB das letzte Champions-League-Ticket. Für die Eintracht wiederum sind damit die Europapokalträume geplatzt. Freiburg sicherte sich nämlich Rang 7 und das durch ein 4:1 gegen Leipzig.
0: Es ist jetzt kurz nach 6. Im Moment ist der Himmel locker bewölkt oder auch klar bei Frühwerten zwischen plus 6 und minus 1 Grad. Heute am Sonntag wechseln sich Wolken und längere sonnige Phasen ab. Nördlich der Donau bilden sich am Nachmittag aber erneut immer wieder ein paar Schauer. Die Höchstwerte heute 14 bis 19 Grad. Vorsicht auf der A3 Nürnberg Richtung Passau zwischen Nippendorf und Sinzing. Da liegt ein totes Tier auf der linken Spur.
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1: Ich bin Moritz Einzel. Guten Morgen. Bulgarien hat zum ersten Mal den Eurovision Song Contest gewonnen. Die 27-jährige Sängerin Dara erhielt in Wien für ihren Partyhit Bangaranga die mit Abstand meisten Punkte. Auf dem zweiten Rang landete Israel vor Rumänien. Lange Gesichter dagegen mal wieder bei den deutschen Fans. Sängerin Sarah Engels landete mit ihrem Song Fire auf dem drittletzten Platz. Nachdem in der norditalienischen Stadt Modena ein Mann mit einem Auto in eine Gruppe von Menschen gerast ist, haben die Behörden in der Nacht weitere Details bekannt gegeben. Demnach ist unter den 4 Schwerverletzten auch eine deutsche Touristin. Die Hintergründe des Vorfalls sind noch unklar. Der mutmaßliche Täter, ein etwa 30 Jahre alter Mann, wurde festgenommen. Das waren die Nachrichten um halb. Im Moment ist der Himmel locker bewölkt oder auch klar bei Frühwerten zwischen plus 6 und minus 1 Grad. Heute am Sonntag wechseln sich Wolken und längere sonnige Phasen ab. Nördlich der Donau bilden sich am Nachmittag aber erneut immer wieder ein paar Schauer. Die Höchstwerte heute 14 bis 19 Grad.
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1: Ich bin Moritz Einzel. Guten Morgen. Mit diesen Klängen hat Bulgarien den 70. Eurovision Song Contest gewonnen. Die Sängerin Dara erhielt bei der Live-Show in Wien mit ihrem Partyhit Bangaranga die mit Abstand meisten Punkte. Platz 2 belegte Israel vor Rumänien. Germany 12 Points hieß es zwar, aber eben insgesamt 12 Punkte für Deutschland. Ein enttäuschendes Ergebnis für Sarah Engels mit ihrem Lied Fire.
2: Wir haben alles gemacht, was in unserer Macht steht, und alles andere entscheiden dann die Sterne oder wer auch immer. 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

0: hier dabei zu sein.
1: Engels in der ARD. Der deutsche Beitrag landete am Ende auf Platz 23 von 25. Eine internationale Gesundheitsnotlage hat die Weltgesundheitsorganisation ausgerufen. Grund ist der Ebola-Ausbruch in der Demokratischen Republik Kongo und in Uganda. Die WHO will unter anderem Nachbarländer in erhöhte Alarmbereitschaft versetzen. In Modena

0: versuchte mit einem Messer in der Hand zu fliehen. Die Hintergründe sind noch unklar. Bayerns Ministerpräsident Söder hat davor gewarnt, dass die Demokratie in Deutschland in Gefahr gerät. Bei einem Scheitern der schwarz-roten Bundesregierung könnte es Weimarer Verhältnisse geben, sagte er beim Katholikentag in Würzburg. Die AfD bezeichnete Söder als schlimmste rechte Organisation in Europa. St. Pauli und Heidenheim steigen aus der Fußball-Bundesliga ab. Heidenheim verlor am letzten Spieltag 0:2 gegen Mainz, St. Pauli 1:3 gegen Wolfsburg. Die Wölfe damit in der Relegation, Yannick Gerhardt bei DAZN.
1: Viele haben uns schon abgeschrieben, jetzt haben wir die Chance über die Relegation uns in der Bundesliga zu halten. Deswegen freuen wir uns heute sehr.
0: Die weiteren Ergebnisse: Frankfurt-Stuttgart 2:2, Leverkusen-HSV 1:1, Gladbach-Hoffenheim 4:0, Freiburg-Leipzig 4:1, Union-Berlin-Augsburg 4:0, Bremen-Dortmund 0:2 und die Bayern bekamen nach einem 5:1 gegen Köln die Meisterschale. Es ist jetzt 7:00. Im Moment ist der Himmel locker bewölkt oder auch klar bei Frühwerten zwischen +6 und -1 Grad. Heute am Sonntag wechseln sich Wolken und längere sonnige Phasen ab. Nördlich der Donau bilden sich am Nachmittag aber erneut immer wieder ein paar Schauer. Die Höchstwerte heute 14 bis 19 Grad. Eine Meldung von der B19 Würzburg-Schweinfurt in beiden Richtungen zwischen dem Greinbergknoten in Würzburg und Würzburg-Lengfeld. Vorsicht, Personen auf der Fahrbahn.
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3: Ich bin Moritz Einzel. Guten Morgen.

0: Mit diesen Klängen hat Bulgarien den 70. Eurovision Song Contest gewonnen. Die Sängerin Dara erhielt bei der Live-Show in Wien mit ihrem Partyhit Bangaranga die mit Abstand meisten Punkte. Platz 2 belegte Israel vor Rumänien. Germany 12 Points hieß es zwar, aber eben insgesamt 12 Punkte für Deutschland. Ein enttäuschendes Ergebnis für Sarah Engels mit ihrem Lied Fire.
1: Wir haben alles gemacht, was in unserer Macht steht, und alles andere entscheiden dann die Sterne oder wer auch immer. Aber auf jeden Fall, ich fand's mega, hier dabei zu sein.
0: Engels in der ARD. Der deutsche Beitrag landete am Ende auf Platz 23 von 25. Eine internationale Gesundheitsnotlage hat die Weltgesundheitsorganisation ausgerufen. Grund ist der Ebola-Ausbruch in der Demokratischen Republik Kongo und in Uganda. Die WHO will unter anderem Nachbarländer in erhöhte Alarmbereitschaft versetzen. Das waren die Nachrichten um halb. Im Moment ist der Himmel locker bewölkt oder auch klar bei Frühwerten zwischen plus 6 und minus 1 Grad. Heute am Sonntag wechseln sich Wolken und längere sonnige Phasen ab. Nördlich der Donau bilden sich am Nachmittag aber erneut immer wieder ein paar Schauer. Die Höchstwerte heute 14 bis 19 Grad.
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3: Ich bin Moritz Einzel. Guten Morgen. Bulgarien ist der Sieger des Eurovision Song Contest in diesem Jahr. Die Sängerin Dara hat den Wettbewerb in Wien für sich entschieden mit dem Partyhit Bangaranga.
4: It's unbelievable. It's unbelievable. I don't even know what's going on right now. I think Bangaranga is going on.
3: Das sagte Dara im ARD-Interview. Platz 2 ging an Israel, Rang 3 an Rumänien. Deutschland belegte nur den drittletzten Platz mit dem Lied Fire von Sarah Engels, die sich aber trotzdem sehr zufrieden zeigte.
5: Es war Wahnsinn. Also ich hatte so viel Spaß und ich bin so happy, dass ich es richtig genießen konnte. Ich hatte Spaß um mein Leben und ich hätte es am liebsten nochmal gemacht.
3: Am Rande des ESC-Finales kam es zu anti-israelischen Demonstrationen. Die Polizei nahm 14 Menschen fest, die an einer nicht angemeldeten Versammlung teilnahmen. In Würzburg endet heute der Deutsche Katholikentag mit einem Abschlussgottesdienst. Die Feier auf dem Residenzplatz beginnt um 10 Uhr. Mehrere tausend Menschen werden erwartet. Der Katholikentag steht unter dem Leitwort »Hab Mut, steh auf«. Ebola-Ausbruch in Zentralafrika. Die Weltgesundheitsorganisation hat deswegen eine internationale Gesundheitsnotlage ausgerufen. In der Demokratischen Republik Kongo und in Uganda sind bereits 80 Menschen am Ebola-Virus gestorben. Heidenheim und St. Pauli sind aus der Fußball-Bundesliga abgestiegen. Heidenheim verlor am letzten Spieltag 0:2 gegen Mainz, St. Pauli 1:3 gegen Wolfsburg. Die Wölfe retteten sich in die Relegation. Der FC Bayern bekam nach einem 5:1 gegen Köln die Meisterschale. Joshua Kimmich bei The Zone.
6: In dieser Saison waren wir sehr, sehr konstant auf einem sehr hohen Niveau. Natürlich war nicht alles perfekt, nicht alles optimal, aber ich würde sagen, sehr vieles war gut.
3: Außerdem spielten Frankfurt, Stuttgart 2:2, Leverkusen HSV 1:1, Gladbach Hoffenheim 4:0, Freiburg Leipzig 4:1, Union Berlin Augsburg 4:0 und Bremen Dortmund 0:2.
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1: Einen wunderschönen guten Morgen. Es ist Sonntag, der 17. Mai, ja, mitten im Wonnemonat. Ja, jetzt müsste nur noch das Wetter ein bisschen besser werden. Aber das kann ja noch kommen. Wir erwärmen euch die Herzen mit einer schönen Stunde voller christlicher Inhalte. Unter anderem geht es heute um eure Lieblingsgeschichten in der Bibel. Wir schauen zu einem Galaabend mit Kerzenschein in Selb. Da waren die Gäste Konfirmanden und wir waren auf dem roten Teppich mit dabei. Und Christian Reitenspieß aus Kulmbach, der hat es geschafft. Der ist nämlich jetzt Kirchenvater.

0: Einen wunderschönen Sonntag wünsche ich euch. Ihr hört ab in den Sonntag. Das ist das evangelische Kirchenmagazin bei Radio Euroherz. Wir schauen jetzt mal in die Bibel rein. Die ist ja voll mit Geschichten. Drama, Wunder, starke Gefühle und so weiter und so fort. Welche Geschichte fällt euch denn spontan hier ein? Also was ist eure Lieblingsgeschichte und warum? Unser evangelischer Kollege Jannik Hopf hat sich umgehört und verrät uns auch seine eigene Lieblingsgeschichte aus der Bibel.
1: Die Eiche Noah, weil sie sehr viel Zusammenhalt mit sich bringt.
2: Ich mag gern die Geschichte vom verlorenen Lamm, weil das zeigt, dass Gott auf jeden Einzelnen aufpasst.
3: Ich mag die Geschichte, wo Jesus nach Jerusalem reitet.
4: Ich mag die Entstehungsgeschichte, weil man sieht, wie alles entstanden ist.
5: Ich mag den Psalm 23.
6: Die Geburt von Jesus, weil ich mag die Reise von Maria und Josef.
7: Ja, ich mag die Ostergeschichte am meisten, weil sie Hoffnung schenkt.
8: Ich mag die Mose-Geschichte, weil ich sein Leben interessant finde.
9: So sehen's die Jugendlichen. Diese Geschichten sind hunderte Jahre alt und funktionieren noch immer. Nur die Bibel ist ein echter Wälzer. Da verstecken sich die besten Geschichten manchmal ein bisschen. Und trotzdem haben diese beiden Männer genau die gleiche Lieblingsgeschichte.
10: Also ich mag sehr gerne die Geschichte mit den Emmausjüngern, wo Jesus unerkannt bei den Menschen dabei ist, die sich wahnsinnig Sorgen machen und auch nicht wissen, wohin mit ihren Sorgen.
11: Wo Gott ganz nah zu den zwei Jüngern kommt, die sich eigentlich aufgegeben haben, für die Geschichte mit Jesus zu Ende war. Und die dann mit ihm gehen und dann auf einmal sehen im Abendmahl, dass er mit ihnen feiert, dass er auferstanden ist und lebt.
9: Also Begleitung in dem Moment, wo man sie am wenigsten erwartet. Manchmal steckt in der Bibel aber auch etwas, das einen zum Schmunzeln bringt.
12: Das ist eigentlich eine ganz banale Geschichte. Ich habe damals Tränen gelacht, als ich sie gelesen hatte. In den Königebüchern, da ist eine Kriegssituation beschrieben. Zwei Truppen bekriegen sich, eine auf einer Anhöhe verschanzt. Die anderen versuchen zu stürmen und sie bekämpfen sich Tag und Nacht. Und einer brüllt dann hoch, wollen wir nicht aufhören, Krieg zu machen, denn hier sterben ja auch Menschen. Da brüllt der andere runter, ja, können wir gerne machen. Ja, und dann zogen sie von dann und da war Frieden geschehen.
9: Wenn es doch so einfach wäre. Stopp den Krieg. Fertig. Dann gibt's aber noch die Geschichte, die zeigt, manchmal braucht es Mut. Loslassen und Vertrauen in einer scheinbar auswegslosen Situation. Zum Beispiel bei einem Sturm auf dem Wasser. Das ist
13: die Geschichte von der Stillung des Sturms, wie den Petrus anweist, das Boot kentert, kommt zu mir, lauf übers Wasser. Der Petrus sagt, ich kann das nicht, ich mach das nicht. Er geht unter und er richtet seinen Blick auf Jesus und plötzlich gelingt es ihm, zu Jesus zu gelangen. Das ist hier das Stichwort Vertrauen. Hab Vertrauen in mich. Ich zeige euch den Weg.
9: Den Blick heben, wenn man zu versinken droht. Ein starkes Bild. Meine persönliche Lieblingsgeschichte ist noch kürzer. Die Berufung des Matthäus. Jesus geht zu jemandem, den alle meiden, einem Zöllner, und sagt nur, komm mit. Keine Bedingungen, keine große Rede, nur diese eine Einladung. Diese Geschichten brauchen wenig Worte, aber sie bleiben im Kopf. Jannik Hopf, evangelische Redaktion.

0: Das ist gerade euer Herz. Die christliche Stunde am Sonntagmorgen, ab in den Sonntag, das evangelische Kirchenmagazin. Christoph Lieferz, mein Kollege, hat wieder mal in seinen Platten, CDs und was er auch sonst noch hat, gewühlt. Schauen wir mal, was er heute für uns hat an christlichen Song.
1: Himmelfahrt noch im Rückspiegel, da stelle ich heute mal eine sehr berührende Ballade vor, The Last Time I Saw the Old Man von The Divine Comedy. Das letzte Mal, dass ich den alten Mann sah, da bewegte er sich sehr langsam und schien mich nicht mehr zu kennen. Seine Hände so fragil und grau, dass ich besorgt war, sie zu verletzen. Und er sprach in so merkwürdig kleiner werdenden Kreisen. Das letzte Mal, dass ich den alten Mann sah. Neil Hannon ist der Frontman der Chamberpop-Band The Divine Comedy. Er ist Nordire, Sohn eines Bischofs, und er fing an mit der Musik, um dem 30 Jahre langen Nordirland-Konflikt irgendwas entgegenzusetzen. Inzwischen schreibt er auch Opern oder Filmmusik, zum Beispiel für den neuen Wonka. Zum Song The Last Time I Saw the Old Man sagt er: Mein freundlicher und intelligenter Vater litt die letzten 10 Jahre seines Lebens an Alzheimer. Manchmal muss man schmerzhaften Ereignissen einfach ins Auge sehen, um sie zu akzeptieren und um weitergehen zu können. Aufgenommen haben The Divine Comedy dieses 13. Album namens Rainy Sunday Afternoon in den legendären Abbey Road Studios. Klingt doch immer gut, oder? Hier sind The Divine Comedy mit The Last Time I Saw the Old Man.

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12: Ich bin Moritz Einzel. Guten Morgen. Bulgarien ist der Sieger des Eurovision Song Contest in diesem Jahr. Die Sängerin Dara hat den Wettbewerb in Wien für sich entschieden mit dem Partyhit Bangaranga.
13: It's unbelievable. It's unbelievable. I don't even know what's going on right now. I think Bangaranga is going on.
12: Das sagte Dara im ARD-Interview. Platz 2 ging an Israel, Rang 3 an Rumänien. Deutschland belegte nur den drittletzten Platz mit dem Lied Fire von Sarah Engels, die sich aber trotzdem sehr zufrieden zeigte.
14: Es war Wahnsinn. Also ich hatte so viel Spaß und ich bin so happy, dass ich es richtig genießen konnte. Ich hatte Spaß um mein Leben und ich hätte es am liebsten nochmal gemacht.
12: Am Rande des ESC-Finales kam es zu anti-israelischen Demonstrationen. Die Polizei nahm 14 Menschen fest, die an einer nicht angemeldeten Versammlung teilnahmen. In Würzburg endet heute der Deutsche Katholikentag mit einem Abschlussgottesdienst. Die Feier auf dem Residenzplatz beginnt um 10 Uhr. Mehrere tausend Menschen werden erwartet. Der Katholikentag steht unter dem Leitwort: Hab Mut, steh auf.
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0: Wir wünschen euch eine schöne Zeit an diesem Sonntagmorgen. Ihr hört Radio Euroherz, ab in den Sonntag, das evangelische Kirchenmagazin. Roter Teppich, Kerzenschein, Drei-Gänge-Menü und Jugendliche in Abendkleidung. Das klingt erstmal eher nach Abschlussball als nach evangelischer Jugendarbeit. Genau das war aber am Wochenende in Wunsiedel zu erleben. Die evangelische Jugend Fichtelgebirge hat zum Galaabend eingeladen, mit goldenen Umschlägen als Einladung, Casino-Spielen und einer klaren Botschaft. Kirche darf auch besonders sein. Rund 40 junge Menschen waren dabei, viele frisch konfirmiert, andere einfach neugierig. Warum solche Abende wichtig sind, Vanessa Rödel von der evangelischen Jugend selbst im Gespräch mit Micha Götz.
1: Der rote Teppich liegt schon am Eingang. Drinnen flackern Kerzen auf festlich gedeckten Tischen. Jugendliche stehen in kleinen Gruppen zusammen und klar ist, wenn auch ein paar Selfies gemacht. Wer will, konnte sein Konfi-Outfit noch einmal anziehen und wer keinen Bock darauf hatte, der kam einfach so. Aber stylisch angezogen, das waren eigentlich alle beim Galaabend der evangelischen Jugend Fichtelgebirge in Wunsiedel.
2: Wir wollen junge Menschen für Glauben begeistern und auch zeigen, dass man auch Gemeinschaft leben kann, aber auch miteinander feiern kann. Und ich glaube, das passt hier einfach ganz gut.
1: Vanessa Rödel hat das Ganze mitorganisiert. Die evangelische Jugend begleitet viele der Jugendlichen schon länger. Auf Konfi-Freizeiten, bei Aktionstagen oder in Gruppenstunden. Der Galaabend sollte diesmal bewusst anders sein. Festlicher, besonderer. Die Einladungen kamen nicht einfach per Nachricht aufs Handy. Die Konfis aus den Gemeinden bekamen goldene Umschläge überreicht. Als Ehrengäste quasi für diesen Abend, der zeigen sollte, hey, ihr seid wichtig. Und eingeladen waren nicht nur Konfis.
2: Es war auch eine offene Veranstaltung für junge Menschen, die einfach Bock hatten, einen tollen Abend zu erleben, die einfach die evangelische Jugend auch mal kennenlernen wollten, aber auch für unsere Ehrenamtlichen oder Jugendlichen auch aus den verschiedenen Gemeinden. Und es war somit auch ein bunt gemischtes Publikum da, die diesen Galaabend mit uns verbracht haben.
1: Rund 40 Jugendliche kamen an diesen Abend zusammen. Es wurde gegessen, gespielt, geredet und später auch gefeiert. Ehrenamtliche hatten ein Drei-Gänge-Menü vorbereitet. Vorsuppe, Hauptgang, Nachtisch. Also kein Schnellimbiss zwischen zwei Programmpunkten, sondern Zeit füreinander.
2: Ich finde, nicht nur Stars und Sternchen dürfen den roten Teppich betreten, sondern auch diese wunderbaren jungen Menschen. Die strahlen von innen heraus, haben ihr schickstes Outfit an und dürfen sich auch wie ein Star fühlen. Sie sind von wunderbar von Gott gemacht und das dürfen sie zeigen.

0: zeigen und so sein, wie sie sind, mit all ihren Facetten und dürfen das hier bei uns in der Jugend einfach mit einbringen.
1: Genau das soll auch hängen bleiben. Nicht der rote Teppich, nicht Casinospiele oder Partys, sondern das Gefühl, gesehen zu werden. Viele Jugendliche erleben nach der Konfirmation, wie Kontakte wieder abbrechen. Der Galaabend wolle genau dort ansetzen, ohne Druck, ohne große Ansagen.
0: Junge Menschen, die gemerkt haben, hey, wir sind viele Menschen, wir stehen im Glauben, wir haben vielleicht gerade frisch konfirmiert und ja zu unserem Glauben gesagt, um dieses nochmal zu bestärken, zu bekräftigen und auch gemeinsam mit jungen Menschen zu feiern und im Glauben zu stehen und zu merken, hey, wir sind viele, die hier bei der evangelischen Jugend Fichtelgebirge sind.
1: Als der Abend so langsam ausklingt, bleiben viele aber noch sitzen, reden weiter und tauschen Kontakte aus. Ja, kein großes Finale. Eher das Gefühl, dass Kirche manchmal genau dann auch für Jugendliche nahbar wird, wenn sie nicht krampfhaft versucht, jugendlich zu wirken, sondern einfach Begegnungen möglich macht. Micha Götze, evangelische Redaktion.

0: Habt einen schönen Sonntag mit Ab in den Sonntag, das evangelische Kirchenmagazin bei Radio Euroherz. Und heute dürfen wir mal einem Mann richtig gratulieren. Dem ist nämlich vergangenes Wochenende eine ganz seltene Ehre zuteil geworden, nämlich dem Kulmbacher Stadtkantor Christian Reitenspieß. Er ist hochoffiziell von der Landeskirche zum Kirchenmusikdirektor ernannt worden. Da sagen wir nochmal herzlichen Glückwunsch. Aber was macht so ein Kirchenmusikdirektor genau?
1: Nicht viel anderes als das, was ich bisher auch schon gemacht habe. Es ist ein reiner

0: Ihren Titel,
1: der würdigen soll, was man regional und überregional für die Kirchenmusik geleistet hat. Christian Reitenspieß, den wir im Hintergrund übrigens an der Orgel der Kulmbacher Petrikirche hören, ist kein Mann der lauten Töne und deswegen neigt er dazu, sein Licht so ein bisschen unter den Scheffel zu stellen. Dabei hat er viel erreicht, das erfolgreiche Festival Kultur P zum Beispiel, das Vokalensemble Tonarten ebenso und vor allem hat es geschafft, während der Corona-Zeit die Chormusik in Kulmbach am Leben zu erhalten.
0: Also das mit Corona ist tatsächlich schon ein Thema gewesen. Ich meine, das war prägend. Ich war ein Vierteljahr da, dann ging das los. Dass wir das so geschafft haben und dass der Chor über die Zeit einen derartigen Zusammenhalt hatte oder sogar noch enger zusammengewachsen war und gesagt hat, das schaffen wir. Insofern habe ich den Titel vielleicht gar nicht so alleine gekriegt, sondern hat wirklich die Kirchenmusik in Kulmbach den bekommen.
1: Er sagt sogar, rückblickend sei die Corona-Zeit für die Chöre eine gute Zeit gewesen, weil sie eben alle zusammengeschweißt habe. Dementsprechend sei er schon ein bisschen stolz auf diese Auszeichnung. Ein anderes Wort findet er aber passender.
0: Also ich bin dankbar, also dafür, dass man hier so eine Arbeit machen kann, das füllt einen dann aber schon ein bisschen mit Freude. Also zu sagen, hier, das, was wir hier aufgebaut haben, wird auch gewürdigt und wird gesehen. Nicht nur in Kulmbach und Umgebung, sondern bis nach München.
1: Wo eben in der Landeskirche die Entscheidung gefallen ist, ihn zum Kirchenmusikdirektor zu machen. Was übrigens auch Ansporn für ihn ist, der Kirchenmusik weiter seinen Stempel aufzudrücken.
0: Gas geben auf jeden Fall. Ob wir mehr Gas geben können, weiß ich gar nicht, weil es ist tatsächlich so, es ist einiges auf der Planungsliste. Wir bleiben einfach voll auf dem Gaspedal, würde ich sagen.
1: Und weil er sich eben vor allem der Chorarbeit verschrieben hat und ihm der Nachwuchs enorm am Herzen liegt, hat er zum Schluss noch eine Bitte.
0: Wir haben einen Kinderchor, der arbeitet gerade wieder auf ein kleines Musical hin im Juni. Wir haben ein ganz kleines Jugendensemble, was ich natürlich über Zuwachs freuen würde, wenn wir da sagen, oh, wir sind keine 6-7 Leute mehr, sondern wir sind vielleicht 10, 11, 12. Wäre auch nicht schlecht.
1: Es bleibt also noch viel zu tun. Auch und gerade für den frisch gebackenen Kirchenmusikdirektor Christian Reitenspieß. Markus Weber, Evangelische Redaktion.

0: Schöne Musik für eure Ohren. Das ist Ab in den Sonntag. Das war die Ausgabe vom 17. Mai. Schön, dass ihr dabei gewesen seid. Den krönenden Abschluss gibt es natürlich wie immer mit unserer Andacht jeden Sonntag neu. Und die kommt heute von Benjamin Hopp aus Stambach-Auhornitz-Wüstenselbitz.
1: Guten Morgen. Abschiede können wehtun. Jeder kennt das. Der Zug fährt ab, jemand dreht sich noch einmal um und dann bleibt Leere. So ähnlich ging es den Jüngerinnen und Jüngern. Seit Himmelfahrt ist Jesus nicht mehr sichtbar da. Dabei hatte Jesus noch ein letztes kryptisches Versprechen gegeben. Ich zitiere aus der Bibel: Wenn ich erhöht werde von der Erde, also Himmelfahrt, so will ich alle zu mir ziehen. Das ist mehr als ein Versprechen. Es ist eine Kraft, eine unsichtbare Verbindung. Jesus geht an Himmelfahrt und kommt zugleich.

Reich neu nahe. Nicht äußerlich, sondern mitten ins Herz. Vielleicht spürt man diese Nähe nicht immer. Vielleicht ist da eher Zweifel oder Sehnsucht. Auch das kennt Gott. Gerade dort ist sein Geist am Werk. Leise, tröstend, stärkend. Wo Liebe wächst, wo Hoffnung aufblitzt, wo ihr neuen Mut findet, da zieht Christus euch an sich. Ihr seid nicht verlassen, euer Weg ist gehalten. Und selbst im Abschied liegt schon die Spur der Freude. Wir werden uns wiedersehen. Einen schönen Sonntag wünscht euch euer Gemeindereferent Benjamin Hopp aus Wüstenselbitz.

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13: Ich bin Moritz Einzel. Guten Morgen.
14: Welcome to the riot. It's Bangaranga!
13: Jawohl, Bangaranga. Das ist der Sound gewesen des Eurovision Song Contest in Wien in diesem Jahr. Für Bulgarien hat die 27-jährige Sängerin Dara mit diesem Party-Hit den Wettbewerb mit deutlichem Vorsprung gewonnen. Der ESC findet damit nächstes Jahr in Bulgarien statt. Nicht besonders gut gelaufen ist es mal wieder für den deutschen Beitrag. Nur auf dem drittletzten Platz landete der Song Fire von Sarah Engels.
15: Ich glaube, für Deutschland ist es kein Geheimnis, dass wir es immer schwer haben beim Eurovision. Deswegen, ich sag mal, hat es mich jetzt auch nicht unbedingt überrascht, das Ergebnis.
13: Hinter Bulgarien landete Israel auf dem zweiten Platz, Rumänien wurde Dritter. In der Demokratischen Republik Kongo und in Uganda ist das Ebola-Virus ausgebrochen. Die WHO hat deswegen eine internationale Gesundheitsnotlage ausgerufen. Es sind bereits 80 Menschen in der Region an Ebola gestorben. In Modena ist ein Mann mit einem Auto in eine Menschengruppe gefahren. Unter den Schwerverletzten ist den italienischen Behörden zufolge auch eine deutsche Touristin. Insgesamt wurden 8 Menschen verletzt. Der mutmaßliche Täter, ein 30-Jähriger, wurde festgenommen. Die Saison in der Fußball-Bundesliga ist vorbei. Nach dem letzten Spieltag ist klar, St. Pauli und Heidenheim müssen runter in Liga 2. Heidenheim verlor 0:2 gegen Mainz. Spieler Patrick Meinka sah aber nicht nur Schlechtes im Abstieg.
16: Wir haben es geschafft, nochmal eine gewisse Euphorie hervorzubringen und nochmal um diesen Relegationsplatz zu kämpfen.
13: Mainka bei The Zone. St. Pauli verlor 1:3 gegen Wolfsburg, der VfL damit in der Relegation. Die weiteren Ergebnisse: Frankfurt-Stuttgart 2:2, Leverkusen-HSV 1:1, Gladbach-Hoffenheim 4:0, Freiburg-Leipzig 4:1, Union-Berlin-Augsburg 4:0, Bremen-Dortmund 0:2 und die Bayern bekamen nach einem 5:1 gegen Köln die Meisterschale.
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17: Um kurz nach 9, schön, dass ihr mit dabei seid. Wir schauen wieder auf die Themen der Woche, die uns bewegt haben. Und manchmal sind das ja auch Themen, die einen regelrecht stinken. So war es nämlich auch bei einer geplanten Biogasanlage. Die sollte in der Region eigentlich errichtet werden, aber dagegen hat sich ganz schön Widerstand geregt. Eines der Themen, die wir für euch gerne nochmal aufbereiten. Wesentlich angenehmere Gerüche dürfte es dagegen heute geben. Und da drücken wir ganz, ganz, ganz fest die Daumen für einen Vertreter aus unserer Region beim sogenannten Bratwurst-Gipfel. Zum 13. Mal findet ihr in Bengerts, also sprich in Pegnitz statt. Ja, und schauen wir doch mal, was da so für kulinarische Leckereien auf den Grill liegen. Ich wünsche euch eine schöne Stunde. Ich bin Kai Losert.

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Ihr hört Radio Euroherz, Kai Losert für euch hier im Studio und ich wünsche euch einen wunderschönen Frühlingssonntag. Ja, und Frühling, da denkt man immer so ein bisschen an die tolle Frühlingsluft. Die ist aber nicht überall gegeben und ja, wenn man nicht aufpasst, wird die immer schlimmer, denken sich zumindest so einige Leute. Deshalb liegt das groß angelegte Bauvorhaben am Förmitspeicher immer noch auf Eis. Was damit gemeint ist, die CWW Vermögensverwaltung, die wollte eigentlich auf ihrem Grundstück in Völkenreuth eine Biogasanlage samt Blockheizkraftwerk und drei großen Rinderstellen errichten. Das heißt, auf dem touristisch viel genutzten Areal würde es insgesamt rund 450 Rinder mehr geben und das Leben um den Förmitspeicher etwas, sagen wir mal, geruchsintensiver zu machen. Vielen Anwohnern stinkt das natürlich, weshalb sie bereits im März eine Online-Petition gegen das Bauvorhaben gestartet haben.

0: das mit gutem Erfolg. Über 1000 Stimmen haben sie bereits in dem kurzen Zeitraum gesammelt. Die Initiatorin der Petition, das ist Nicole Tratzmüller, die ist schon überwältigt von der regen Teilnahme an der Petition. Ganz wichtig ist ihr aber, dass es bei der Petition nicht darum geht, der Landwirtschaft einen Riegel vorzuschieben.
1: Uns geht es, das möchte ich mal ausdrücklich sagen, auf keinen Fall gegen Landwirtschaft. Ganz im Gegenteil. Wir brauchen eine stabile Landwirtschaft. Wir brauchen auch eine stabile neue Energiegewinnung. Es geht hier einzig und allein um den Standort. Uns ist sehr daran gelegen, dass wir ein Nebeneinander und Miteinander haben von Natur, Naherholung, Tourismus und eben auch der regionalen Wirtschaft, in dem Fall die Landwirtschaft. Deswegen haben wir hier die Standortfrage gestellt.
0: Ja, und ziemlich ähnlich sieht das auch der Bayerische Bauernverband, der BBV in Hof, als neutraler Beobachter des Geschehens. Der Betreiber des Areals sollte weiterhin die Möglichkeit haben, sein Bauvorhaben fortzusetzen. Der Kreisobmann des BBV Hof, Ralf Bova.
2: Wir möchten auf jeden Fall, dass investiert wird in der Landwirtschaft, in der heimischen Landwirtschaft, weil die Ernährungssicherheit steht für uns im vordersten Grund, auch vom Bauernverband her, weil man nicht weiß mit der Weltunordnung, wie das die nächsten Jahre alles weitergeht. Und wenn wir denken, dass wir die Lebensmittel vom Ausland alle reinholen, das war halt das Problem werden dann, ob wir dann die Versorgungssicherheit noch gewährleisten können.
0: Ja, der einzige Streitpunkt zwischen Anwohnern und Betreibern ist also der ungünstige Standort. Weiter geht es aber mit dem Projekt erstmal nicht, denn der Betreiber muss erst mit Hilfe eines neuen Antrags an das Landratsamt Hof ein emissionsrechtliches Verfahren einleiten. Dann wird geprüft, ob der Standort am Förmitz-Speicher überhaupt ein solches Bauvorhaben zulässt. Und bis jetzt hat der Betreiber noch keinen Antrag beim Landratsamt gestellt.
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1: Ich bin Moritz Einzel. Guten Morgen.
2: Welcome to the riot. It's Bangaranga!
1: Jawohl, Bangaranga. Das ist der Sound gewesen des Eurovision Song Contest in Wien in diesem Jahr. Für Bulgarien hat die 27-jährige Sängerin Dara mit diesem Party-Hit den Wettbewerb mit deutlichem Vorsprung gewonnen. Der ESC findet damit nächstes Jahr in Bulgarien statt. Nicht besonders gut gelaufen ist es mal wieder für den deutschen Beitrag. Nur auf dem drittletzten Platz landete der Song Fire von Sarah Engels.
3: Ich glaube, für Deutschland ist es kein Geheimnis, dass wir es immer schwer haben beim Eurovision. Deswegen, ich sag mal, hat es mich jetzt auch nicht unbedingt überrascht, das Ergebnis.
1: Hinter Bulgarien landete Israel auf dem zweiten Platz, Rumänien wurde Dritter. In der Demokratischen Republik Kongo und in Uganda ist das Ebola-Virus ausgebrochen. Die WHO hat deswegen eine internationale Gesundheitsnotlage ausgerufen. Es sind bereits 80 Menschen in der Region an Ebola gestorben.
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0: Gute Musik aus der besten Playlist der Region. Ihr hört Radio Euroherz am Sonntag. Und wenn ich auf dieses Fest jetzt gucke, das ist nämlich eines der schönsten Feste in ganz Franken, nämlich der fränkische Bratwurstgipfel in Pegnitz, dann habe ich jetzt irgendwie schon wieder Hunger. Der findet nämlich heute statt und um die 5000 Besucher aus ganz Franken sind da tatsächlich mit dabei. Und was uns hier ganz besonders freut, zum ersten Mal nimmt die Metzgerei Wunderlich aus Kirchenlamitz im Landkreis Wunsiedel teil. Und das ist aber mal so richtig eine Familienmetzgerei. Und mit dabei ist auch die Anina.
1: Ich bin die Schwester und mein Bruder und der Papa ist auch noch mit dabei und die Mama und die Oma und Opa sind auch dabei. Die machen daheim immer das Wirtshaus wegen mit.
0: Ja, und sie geht gemeinsam mit Jonas an den Start. Die beiden sind
1: Geschwister, also mein großer Bruder. Und wir haben zusammen in Landshut unseren Metzgermeister zusammen gemacht.
0: Das ist ja richtig toll. Aber warum macht sie denn lieber Metzgerin? Ich meine, sie könnte ja auch zum Beispiel bei Germany's Next Topmodel mitmachen.
1: Weil wir daheim einen Familienbetrieb haben und wir haben es von Anfang an mitbekommen und es hat uns von Anfang an Spaß gemacht, auch einfach mit den Leuten zusammenzuarbeiten und einfach alles von Hand auf selber gemacht. Du siehst am Ende, was du gemacht hast und das hat uns eigentlich schon immer gefallen und das wollten wir eigentlich unbedingt machen.
0: Na, das ist doch eine tolle

0: Einstellung. Mit welchen Würsten gehen denn Sie und Ihr Bruder Jonas an den Start?
1: Als klassische Bratwurst haben wir unsere Kirchenlammitzer Bratwurst dabei. Das ist eine mittelgrobe Bratwurst mit Majoran in normalen Seitling eingefüllt. Und als Kreativbratwurst haben wir einmal den Franken-Hotdog dabei.
0: Also würde mir jetzt so akustisch eigentlich schon genügen, wäre alles mit Sicherheit lecker. Für Jonas und Anina von der Metzgerei Wunderlich gilt aber nur eines.
1: Dabei sein ist alles. Wenn es am Ende für einen Titel reicht, das wäre natürlich super. Aber wir wollen einfach nur unseren Beruf, unser Metzgerhandwerk vertreten und sind einfach nur stolz, dass wir dabei sein dürfen. Wir sehen es nicht als Arbeit oder dass da irgendwie ein Sonntag drauf geht. Das macht einfach richtig Spaß. Wir stehen da mit der ganzen Familie im Stand und wir freuen uns riesig drauf.
0: Und wir halten alle verfügbaren Daumen. Erwähnt werden sollte allerdings auch noch der Titelverteidiger. Das ist der Marco vom Frische Center Wagner in Coburg. Und der kommt mit der wohl ausgefallensten Wurst daher, nämlich der Samba Colada Bratwurst.
2: Als Kreativbratwurst wollen wir Samba-Feeling nach Pegnitz bringen. Wir haben eine Samba Colada Bratwurst. Abgeleitet vom bekannten Pina Colada. Wir haben Ananas drin, wir haben Kokosraspel drin, bisschen Limettenaroma, bisschen Chili.
0: Also das hört sich irgendwie so an, als bräuchte man statt eines Brötchens da eher einen Strohhalm und den Bastrock. Wie auch immer, das wird gut schmecken und wir halten natürlich den Favoriten, aber auch den Teilnehmerinnen und Teilnehmern allen die Daumen, vor allem natürlich unseren Wunsiedlervertretern. Der 13. Fränkische Bratwurstgipfel heute im Wiesweierpark in Pegnitz.

Musik, die jeder gerne hört. Das ist der Sonntag bei Radio Euroherz. Ich darf jetzt Tschüss sagen an dieser Stelle, denn gleich übernimmt hier Frau Großmann das Ruder. Julia Großmann für euch am Start, die euch gut durch diesen Sonntag bringt. Und ich darf schon mal so viel verraten, ihr wird heute nämlich einige Geburtstagskinder hier am Start haben. Seid mal gespannt, wer das ist. Ich bin mir sicher, ihr kennt sie. Viel Spaß, gute Laune, das wünscht euch Kai Losert. Und ich sage für heute Tschüss und Servus.

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5: Ich bin Moritz Einzel. Mit einem Schlussgottesdienst geht heute der Deutsche Katholikentag zu Ende. Zehntausende Gläubige sind in Würzburg dabei gewesen und auch einiger hoher Besuch aus der Politik war vor Ort. Florian Klaus berichtet.
6: Hab Mut, steh auf. Dieser Aufruf stand über dem Katholikentag in diesem Jahr. Von vornherein war klar, dass die gesellschaftlichen Krisen und Herausforderungen in der Welt auch in Würzburg präsent sein würden. So forderte etwa Bundespräsident Steinmeier gesellschaftliche Gegenwehr gegen Extremismus. Kanzler Merz war bei seinem Besuch mit Demonstranten konfrontiert. Dabei ging es vor allem um seine Klimapolitik. Aber natürlich ging es auf dem Katholikentag auch um direkt kirchliche Themen, etwa darum, wie es mit dem Reformweg weitergehen soll.
5: Deutschland und der Eurovision Song Contest, das war in diesem Jahr mal wieder keine Erfolgsgeschichte, aber trotz ihrer schlechten Platzierung in Wien hat die deutsche Vertreterin Sarah Engels eine positive Botschaft verbreitet.
7: Ich möchte nicht, dass Deutschland traurig ist, weil ich habe in den letzten 2-3 Tagen so viele positive Nachrichten bekommen und wirklich das Gefühl gehabt, dass Deutschland hinter mir steht. Und es ist ein so, so schönes Gefühl.
5: Mit ihrem Song Fire war Engels auf den drittletzten Platz gekommen. Der ESC-Sieg ging in diesem Jahr an Bulgarien. Deutschland hat noch woanders schlecht abgeschnitten, nämlich in einer Studie zum Wohlbefinden von Kindern. Da gab es nur Platz 25 von 37 bewerteten Ländern, teilte das UN-Kinderhilfswerk in Köln mit. Die ersten 3 Plätze belegen die Niederlande, Dänemark und Frankreich. Ebola-Ausbruch in Zentralafrika. Die Weltgesundheitsorganisation hat deswegen eine internationale Gesundheitsnotlage ausgerufen. In der Demokratischen Republik Kongo und in Uganda sind bereits 80 Menschen am Ebola-Virus gestorben. In einem Abstiegsendspiel in der 2. Fußball-Bundesliga ist Fürth heute zum Siegen verdammt. Die Franken empfangen den direkten Rivalen Düsseldorf. Gewinnt Fürth nicht, geht die Spielvereinigung runter in die 3. Liga. Anstoß ist um 15.30 Uhr. Bereits am Mittag feiert in München der FC Bayern seine deutsche Meisterschaft auf dem Marienplatz. Oberbürgermeister Krause lädt die Bayern ins Rathaus ein. Es ist jetzt 10:15 Uhr.
8: Nach viel Grau in den letzten Tagen schafft es die Sonne heute wieder öfter, sich gegen die Wolken durchzusetzen. Nur so richtig warm wird es noch nicht bei Temperaturen zwischen 11 und 15 Grad. In der Nacht bleibt es meist sternklar und es kühlt ab auf bis zu 0 Grad, zum Teil sogar mit Bodenfrost. Packt eure Pflanzen also lieber nochmal rein ins Warme. Zum Wochenstart gibt es Sonne und Wolken im Wechsel. Immerhin kommen die Temperaturen auch wieder im Frühling an mit 14 bis 19 Grad. Hallo auf die Straßen. Aktuell keine Staus oder Störungen in der Region bekannt. Habt eine gute und sichere Fahrt. Blitzer habe ich auch keine für euch. Wenn ihr was entdeckt, sagt gern Bescheid. 09 281 880 880.
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8: Schönen guten Morgen euch. Wir genießen den Frühlingssonntag. Ich bin Julia Großmann und ich freue mich, dass ich euch heute durch euren Tag begleiten darf. Und falls euch noch Ideen für euren Sonntag fehlen, ich habe gleich ein paar Event-Tipps für euch. Nach den Spice Girls und dem

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1: Wunderschönen Sonntag euch. Unser Eventkalender hat auch heute für euch wieder einiges zu bieten. Mit einer musikalischen Reise zum Beispiel. Die gibt es heute Abend in der Freiheitshalle in Hof. Dort zeigen die Schüler der Musikschule der Hofer Symphoniker auf ihrem Jahreskonzert, was sie gelernt haben. Freut euch auf wunderschöne Violin- und Harfenklänge von jungen Künstlern, die bereits sehr früh mit dem Spielen von Instrumenten angefangen haben. Das Jahreskonzert startet um 17 Uhr in der Freiheitshalle Hof. Und richtig entspannt einkaufen könnt ihr heute auch auf dem Erlebnismarkt in Naila. Es gibt zahlreiche Verkaufsstände zum Stöbern sowie einen Blumen- und Geranienmarkt. Dazu Musik und leckeres Essen. Und außerdem haben bis 17 Uhr die Einzelhandelsgeschäfte für euch zum Bummeln geöffnet. Der Erlebnismarkt Naila Frühling in der Innenstadt geht heute bis 18 Uhr. War noch nicht das Richtige für euch dabei? Dann checkt gern auch unseren Veranstaltungskalender auf euroherz.de.

0: Das ist der Sonntag nach dem 70. Eurovision Song Contest, der am Abend mit einer Überraschung zu Ende gegangen ist. Denn die Sängerin Dara hat mit ihrem Song den Sieg nach Bulgarien geholt. Bangaranga, Bangaranga, Bangaranga. Und damit hat sie auch das finnische Duo weit hinter sich gelassen, das die Wettbüros als eindeutige Favoriten gehandelt hatten. Die Prognosen für Deutschland, ja, haben sich hingegen leider bewahrheitet. Sarah Engels ist auf Platz 23 gelandet, also auf dem drittletzten Platz. Sarah hatte aber anschließend auf Instagram ihre gute Laune trotzdem nicht verloren.
1: Ich habe von Anfang an gesagt, das Ranking ist für mich komplett egal. Ich hatte einen so tollen Abend. Ich habe das so genießen können. Ich durfte einfach, Leute, vor 180 Millionen Menschen singen und performen. Mein Song, der so oft aktuell gestreamt wird. Und es ist für mich der größte Erfolg, diesen Support, den ich in den letzten Tagen von Deutschland gespürt habe. Und ich möchte wirklich sagen, vielen, vielen Dank.
0: Und sie muss sich auch wirklich nichts vorwerfen, denn sie hat mit ihrem Auftritt wirklich abgeliefert.
1: Wir hätten einfach nicht mehr machen können. Also ich glaube, alles, was in meiner Macht, in meiner Hand lag, und da wisst ihr, habe ich 1 Million% gegeben. Ich habe so viel Leidenschaft, so viel Schwein.

0: so viel Arbeit da reingesteckt, aber am Ende des Tages, man steckt nicht drin und ich bin und bleibe trotzdem positiv. Meine Familie wird mich trotzdem morgen in den Arm nehmen und genauso lieben wie gestern und kein Stück anders. Deswegen, Deutschland, seid nicht traurig, sondern seht das Positive. Die kleine Sarah ist trotzdem stolz und ich habe euch alle lieb.
1: Ja, und wir sind doch auch stolz auf Sarah Engels. Zum Trost, wir haben uns noch vor Gastgeber Österreich platziert und die stolze Popnation Großbritannien ist auf dem letzten Platz gelandet. Eure Meinung zum ESC 2026 schickt ihr uns gern durch, direkt per WhatsApp.

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10: Ich bin Moritz Einsel. Mit einem Schlussgottesdienst geht heute der Deutsche Katholikentag zu Ende. Zehntausende Gläubige sind in Würzburg dabei gewesen und auch einiger hoher Besuch aus der Politik war vor Ort. Florian Klaus berichtet.
11: Hab Mut, steh auf. Dieser Aufruf stand über dem Katholikentag in diesem Jahr. Von vornherein war klar, dass die gesellschaftlichen Krisen und Herausforderungen in der Welt auch in Würzburg präsent sein würden. So forderte etwa Bundespräsident Steinmeier gesellschaftliche Gegenwehr gegen Extremismus. Kanzler Merz war bei seinem Besuch mit Demonstranten konfrontiert. Dabei ging es vor allem um seine Klimapolitik. Aber natürlich ging es auf dem Katholikentag auch um direkt kirchliche Themen, etwa darum, wie es mit dem Reformweg weitergehen soll.
10: Deutschland und der Eurovision Song Contest, das war in diesem Jahr mal wieder keine Erfolgsgeschichte, aber trotz ihrer schlechten Platzierung in Wien hat die deutsche Vertreterin Sarah Engels eine positive Botschaft verbreitet.
12: Ich möchte nicht, dass Deutschland traurig ist, weil ich habe in den letzten 2-3 Tagen so viele positive Nachrichten bekommen und wirklich das Gefühl gehabt, dass Deutschland hinter mir steht und es ist ein so, so schönes Gefühl.
10: Mit ihrem Song Fire war Engels auf den drittletzten Platz gekommen. Der ESC-Sieg ging in diesem Jahr an Bulgarien.
13: Heute gibt's viel Sonne in der Region, zwischendurch ein paar Wolken. Wir kommen aber so langsam wieder im Frühling an, bei Temperaturen zwischen 11 und 15 Grad. In der Nacht ist es oft sternklar, heißt aber auch, es kann noch mal frostig werden bei Temperaturen bis auf nahe 0 Grad. Und morgen und am Dienstag gibt es dann wieder mehr Sonne, ein paar Wolken und es wird auch wieder wärmer. 14 bis 19 Grad sind drin.
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13: Hallo auf die Straßen. Aktuell keine Staus oder Störungen in der Region bekannt. Kommt gut und sicher an. Und es gibt auch keine Blitzer. Wenn ihr was seht, sagt aber gern Bescheid. 09 281 880 880.
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13: Ich bin Julia Großmann, schönen Sonntag euch.

0: Genießt den Sonntag mit eurem Lieblingsradio. Ich bin Julia Großmann. Schön, dass ihr mit dabei seid. Und vielleicht habt ihr für heute auch noch eine kleine Radtour geplant. Es gibt ja richtig schöne Wege bei uns in der Region. Ja, und dann abends wieder heim zum Ausruhen nach der Tour. Es gibt aber einen Radfahrer, der sein Zuhause aktuell jeden Tag aufs Neue sucht. Einfach, weil er sich eine Megatour vorgenommen hat. John Müller aus dem Allgäu radelt 8000 Kilometer von Berlin nach Indien zum Taj Mahal. Das ist sein Ziel für einen guten Zweck. Er hat uns in dieser Woche auf seiner Reise besucht und mit meinem Kollegen Jermaine Abrams über seine Tour gesprochen.
1: Servus, ich bin der John, ich komme gebürtig aus dem Allgäu und ich will 8000 Kilometer von Berlin zum Taj Mahal nach Indien fahren für krebserkrankte junge Erwachsene, weil ich vor 3 Jahren selber sehr schwer an Krebs erkrankt bin. Also war 10 Monate im Krankenhaus, 14 Chemozyklen und ich habe mir geschworen, wenn ich es lebendig da raus schaffe, dann möchte ich was zurückgeben. Und deswegen fahre ich jetzt jeden Tag in Gedanken an diejenigen, die gerade im Krankenhaus um ihr Leben kämpfen und auch diejenigen, die es vielleicht nicht geschafft haben und all diejenigen, quasi die Angehörigen von denen. Das wird eine richtig knackige Tour, aber freue mich drauf.
2: Okay, gab es da schon ein paar Probleme oder so? Wie war es denn bis jetzt?
1: Ich bin ja kein Profi-Fahrradfahrer, sondern ich mache das ja nur für den guten Zweck. Ich bin quasi am Freitag das allererste Mal 100 Kilometer Fahrrad gefahren und jetzt schon quasi wirklich jeden Tag 100 Kilometer im Durchschnitt. Ja, ich merke auch schon so ein bisschen Wade, Knie, da zwickelt es ein bisschen, aber es geht. Und vor allem für die ganzen Krebserkrankten kann ich da schon mal die Zähne zusammenbeißen.
2: Ja, Indien. Taj Mahal war es genau, wo das Endziel ist. Das ist noch eine ordentliche Strecke. Hast du da nicht irgendwie Angst, sei es jetzt mit den Leuten zu reden, wo man den Schlafplatz findet? Wie sieht das aus? Hast du da irgendwie einen Plan oder?
1: Also bis Istanbul ist schon ein bisschen geplant, dass man sagt, man kann auch bei Krebspatienten unterkommen oder auch auf die ein oder andere Krebsstation gehen und auch einige Krebspatienten besuchen und den Mut und Hoffnung geben. Aber ab Istanbul wird es wahrscheinlich wild. Da habe ich dann noch keine Kontakte mehr und da geht es dann von Georgien nach Aserbaidschan und dann ja, Kasachstan, Usbekistan, Tadschikistan und dann muss ich einfach schauen, wie weit komme ich, wie sind die Straßen, wie ist das Wetter. Ich fahre durch den indischen Sommer und da wird es teilweise über 40 Grad sein. Demzufolge muss ich ganz früh morgens los und dann mittags kann ich nicht fahren und dann vielleicht nochmal in den späten Abendstunden, weil es einfach sonst zu heiß ist.
2: So wie ich das auch jetzt gesehen habe, du hast ja auch entsprechend eine Internetseite aufgemacht. Wie weit läuft es denn so schon mit der Spendenaktion?
1: Seit knapp 2 Monaten, also vor der Reise, habe ich die Spendenaktion gestartet. Da haben wir einen Notfallfonds auch aufgesetzt für junge Krebspatienten, um denen zu helfen. Wir konnten jetzt vor der Reise schon über 25.000 Euro an Spenden einsammeln und ich hoffe, es werden noch deutlich mehr. Man findet alle Details auf der Webseite 8000kilometer.live und auch quasi, wenn man auf dem Gepäckträger mitgehen möchte, dann kann man das auch auf dem Instagram verfolgen und da heißt es auch 8000kilometer.live.
2: Dann wünschen wir dir auf jeden Fall eine gute Reise. Du schaffst das, ja. Ich finde das super toll, dass du das machst, ja. Dass du auch an die Kinder denkst, dass eine gewisse Art Bereitschaft da ist, um Krebspatienten da ein bisschen zu helfen. Deswegen wünschen wir dir auf jeden Fall nochmal viel Glück auf der Reise.
1: Vielen, vielen lieben Dank.
0: Ja, und wir wünschen dir auch nochmal viel Glück auf deiner Radtour, lieber John, und natürlich eine sichere Reise nach Indien.

0: Julia Großmann für euch im Studio. Ihr hört Radio Euroherz. Schön, dass ihr dabei seid. Der FC Eintracht Münchberg hat in der Fußball-Landesliga eine Wahnsinnsaufholjagd hingelegt. Nach der Winterpause schien das Thema Aufstieg für die Mannschaft von Interimstrainer Sandro Preissinger längst abgehakt. Nach 7 ungeschlagenen Spielen in Folge gab es gestern das vorläufige Happy End. Radio Euroherz Sportchef Thomas Ploss war mit dabei.
1: Nach 95 Minuten stand ein hochverdienter 2:1 Heimsieg gegen Jan Forchheim auf der Anzeigetafel der Fortuna Arena. Damit ist der FC Eintracht Münchberg nach 34 Spieltagen Landesliga-Vizemeister und kämpft nun in der Relegation um den Aufstieg in die Bayernliga. Kapitän Julian Ott.
2: Unfassbar stolz. Wir kommen aus einer ganz wilden Saison zu einem Spiel. Es ist unfassbar, was passiert ist. Jeder, der das Spiel gesehen hat, weiß, dass wir wirklich alles reingekaut haben und es ist der Lohn. Aktuell ist es auch noch ein bisschen surreal, weil wir waren vor 5-6 Wochen weg, es war vorbei und jetzt stehen wir hier und jubeln alle. Unglaublich.
1: Man of the Match vor rund 800 Zuschauern war Stürmer Lukas Köhler mit seinem Doppelpack.
3: Unbeschreiblich, ist geil. Der doppelte Köhler, weiß ich nicht. Ich denke, es war gute, geschlossene Mannschaftsleistung heute. Wir wollten es unbedingt, weil wir uns einfach die letzten Wochen rangekämpft haben. Wir haben uns das erarbeitet nach dem Fehlstart aus dem Winter raus und deswegen denke ich, haben wir es auch verdient und jetzt schauen wir mal, was kommt.
1: Die Saison geht für Münchberg nun also in die Verlängerung und Kapitän Julian Ott freut sich auf die Spiele.
2: Wir haben von Anfang an gesagt, wir wollen nach oben. Wir wollen es versuchen. Wir sind hier, um es zu probieren. Und wir wollen es unbedingt probieren. Und jeder, der heute zugeschaut, weiß, dass wir wollen und dass wir alles reinhauen. Und dann schauen wir, was rauskommt.
1: In der Relegation trifft man nun in Hin- und Rückspiel auf den FSV Stadeln. Damit kommt es zur Neuauflage des Duells der Vorsaison. Damals ist Münchberg abgestiegen. Dieses Mal will man es besser machen. Und besonders zu Hause unter dem Ruhrbühl ist der FC Eintracht eine Macht. Von 17 Spielen hat man nur eines verloren, 12 dagegen gewonnen.
2: Hier muss uns jemand schlagen. Am Ende ist es genau das. Wir sind vorbereitet, wir haben Bock, wir wollen und wir werden von nichts zurückschrecken im Notfall.
1: Gegen Stadeln wird es wieder auf Lukas Köhler und seine Tore ankommen. Der Münchberger Torjäger sieht's gelassen.
3: Im Endeffekt haben wir nichts zu verlieren. Wir können mit offenem Visier spielen und ich denke, gerade so die letzten Wochen beflügeln uns und dann schauen wir mal, was geht.
1: Das Hinspiel findet am Donnerstag in Münchberg statt. Anstoß ist um 18.30 Uhr. Die Entscheidung, ob der FC Eintracht Münchberg dann in der kommenden Saison in der Fußball-Bayernliga kickt, fällt am Pfingstmontag ab 16 Uhr im Fürther Ortsteil Stadeln. 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
3: Ich bin Moritz Einzel. Mitten in der norditalienischen Stadt Modena ist gestern ein Auto in eine Menschenmenge gerast. Es gibt mehrere Schwerverletzte, darunter auch eine deutsche Touristin, das sagte der Bürgermeister der Stadt. Der Bericht von Claudia Wächter.
4: Es war der blanke Horror, sagen Augenzeugen. Hier können die Bilder einfach nicht vergessen. Menschen fliegen regelrecht durch die Luft, Panik bricht aus. Am Ende der Wahnsinnsfahrt versucht der Täter noch zu fliehen. Mit einem Messer in der Hand. Passanten können ihn aber stoppen und der Polizei übergeben. Einen etwa 30-jährigen Italiener, der schon einmal in psychiatrischer Behandlung war. Warum er in die Gruppe raste, ist aber noch unklar. Im Moment gehen die Ermittler hier aber nicht von einem Terrorakt aus.
3: Die Ukraine hat in der Nacht groß angelegte Drohnenangriffe auf Russland ausgeführt. Die russischen Streitkräfte teilten mit, es seien mehr als 550 ukrainische Drohnen abgewehrt worden. Bei ukrainischen Angriffen auf die Region um die Hauptstadt Moskau seien mindestens 3 Menschen ums Leben gekommen. Deutschland hat in einer internationalen Studie zum Kinderwohl Platz 25 von 37 bewerteten Ländern belegt. Damit bleibe Deutschland hinter seinen Möglichkeiten zurück, teilte das UN-Kinderhilfswerk in Köln mit. Auf den ersten 3 Plätzen liegen die Niederlande, Dänemark und Frankreich. Bangaranga, so heißt der Siegersong beim diesjährigen Eurovision Song Contest. In der Nacht hat in Wien die bulgarische Sängerin Dara den Wettbewerb deutlich gewonnen. Am ARD-Mikro erzählte sie, dass ihr Mann auf ihren Sieg gewettet habe und sie jetzt Pizza spendiert bekommt.
5: And I was like, are you sure? And she's like, yeah, and you're gonna win and I'm gonna buy you pizza.
3: Bulgarien richtet damit den ESC im kommenden Jahr aus. Deutschland landete in Wien weit hinten. Sarah Engels erreichte mit dem Song Fire nur Rang 23 von 25. Xabi Alonso wird neuer Trainer des FC Chelsea. Das hat der Clubweltmeister aus London bestätigt. Alonso erhält bei den Blues einen Vertrag bis 2030. Nach seiner erfolgreichen Spielerkarriere führte Alonso Bayer Leverkusen vor 2 Jahren zur deutschen Fußballmeisterschaft, zum Pokalsieg und ins Europa-League-Finale. Anschließend ging Alonso zu Real Madrid, wo der 44-jährige Spanier aber Anfang dieses Jahres entlassen wurde. Es ist jetzt kurz nach 11.
6: Nach viel Grau in den letzten Tagen schafft es die Sonne heute wieder öfter, sich gegen die Wolken durchzusetzen. Nur so richtig warm wird es noch nicht bei Temperaturen zwischen 11 und 15 Grad. In der Nacht bleibt es meist sternklar und es kühlt ab auf bis zu 0 Grad, zum Teil sogar mit Bodenfrost. Packt eure Pflanzen also lieber nochmal rein ins Warme. Zum Wochenstart gibt es Sonne und Wolken im Wechsel. Immerhin kommen die Temperaturen auch wieder im Frühling an mit 14 bis 19 Grad. Vorsicht bitte auf der A9 Richtung Berlin zwischen Schleiz und Dittersdorf. In beiden Richtungen besteht Gefahr durch Hunde auf der Fahrbahn und Personen auf der Fahrbahn. Außerdem B299 Mitterteich Richtung Eger. Zwischen der B15 bei Mitterteich und Mitterteich ein Unfall mit mehreren Fahrzeugen. Aktuell ist die Straße gesperrt. Polizei und Rettungswagen sind vor Ort. Bitte nehmt die Umleitung Eger über die B15 und Mitterteich. Geblitzt wird momentan nicht bei uns in der Region. Wenn ihr was seht, sagt Bescheid. 09281 880 880. Gute Fahrt euch!
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6: Der Frühling hat in den letzten Tagen eine kleine Pause eingelegt. Die Eisheiligen haben zugeschlagen. Aber kommt die Sonne und die Wärme jetzt endlich wieder zurück? Unser Blick aufs Wetter mit unserem Wetterexperten Christian König gleich hier. Ich bin Julia Großmann. Schön, dass ihr mit dabei seid.

0: schönen Sonntag. Julia Großmann für euch hier im Studio. Schön, dass ihr mit dabei seid. Und ich hoffe, dass wir nach den Eisheiligen uns jetzt wieder über mehr Frühlingswetter freuen dürfen. Checken wir jetzt mit unserem Wetterexperten Christian König. Ja, Christian, heute findet noch bis 18 Uhr der 13. Fränkische Bratwurstgipfel in Pegnitz statt. Das ist jedes Jahr ein großes Highlight mit zahlreichen Gästen aus ganz Franken. Wie wird denn jetzt passend dazu das Wetter? Herrscht entspannte Biergartenatmosphäre oder sollten die Gäste die Regenjacke und den Schirm mitbringen?
1: Also da meint's der Himmel recht gut mit uns, ob jetzt nun rund um Pegnitz oder auch sonst in der Region, denn es gibt Sonnenschein und meist nur harmlose Wolken bei 11 bis 15 Grad. Da wäre noch ein bisschen was an Wärme möglich. Mhm. Aber es ist besser als zu warm oder gar der kalte Wind und der sollte jetzt schwächer bleiben. In der Nacht haben wir es dann allerdings doch wieder kalt, es ist teils klar, kann bis nahe 0 Grad abkühlen, mit örtlich sogar nochmal etwas Bodenfrost.
0: Okay, also empfindliche Pflanzen dann diese Nacht doch lieber nochmal reinstellen. Christian, dann der Blick auf die kommende Woche. Auf welches Wetter sollten wir uns einstellen? Bleibt es so wechselhaft wie in den letzten Tagen oder kommt die Sonne jetzt länger raus?
1: Ja, der Mai ist ja eigentlich ein zentraler Frühlingsmonat und frühlingshaft würde ich auch sagen, geht's in die neue Woche. Mal mit länger Sonne, dann auch wieder teils Wolkenschauer, gibt's insgesamt eher recht wenig. Mhm. Die Temperaturen, die passen zur Jahreszeit mit 14 bis 19 Grad und das gilt auch über die Wochenmitte hinaus.
0: Okay.
1: Also keine großen Bocksprünge und ich denke auch, dass das Frostrisiko in der Nacht jetzt mal endlich vom Tisch ist.
0: Ja, das klingt doch super. Vielen lieben Dank, Christian. Und mit diesem frühlingshaften Ausblick euch einen schönen Sonntag.

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8: Ich bin Moritz Einzel. Mitten in der norditalienischen Stadt Modena ist gestern ein Auto in eine Menschenmenge gerast. Es gibt mehrere Schwerverletzte, darunter auch eine deutsche Touristin, das sagte der Bürgermeister der Stadt. Der Bericht von Claudia Wächter.
9: Es war der blanke Horror, sagen Augenzeugen. Hier können die Bilder einfach nicht vergessen. Menschen fliegen regelrecht durch die Luft, Panik bricht aus. Am Ende der Wahnsinnsfahrt versucht der Täter noch zu fliehen. Mit einem Messer in der Hand. Passanten können ihn aber stoppen und der Polizei übergeben. Einen etwa 30-jährigen Italiener, der schon einmal in psychiatrischer Behandlung war. Warum er in die Gruppe raste, ist aber noch unklar. Im Moment gehen die Ermittler hier aber nicht von einem Terrorakt aus.
8: Die Ukraine hat in der Nacht groß angelegte Drohnenangriffe auf Russland ausgeführt. Die russischen Streitkräfte teilten mit, es seien mehr als 550 ukrainische Drohnen abgewehrt worden. Bei ukrainischen Angriffen auf die Region um die Hauptstadt Moskau seien mindestens 3 Menschen ums Leben gekommen.
10: Heute gibt's viel Sonne in der Region, zwischendurch ein paar Wolken. Wir kommen aber so langsam wieder.

0: im Frühling an bei Temperaturen zwischen 11 und 15 Grad. In der Nacht ist es oft sternklar, heißt aber auch, es kann noch mal frostig werden bei Temperaturen bis auf nahe 0 Grad. Und morgen und am Dienstag gibt es dann wieder mehr Sonne, ein paar Wolken und es wird auch wieder wärmer. 14 bis 19 Grad sind drin. Hallo auf die Straßen und bitte Vorsicht auf der B299 in Richtung Eger. Zwischen der B15 bei Mitterteich und Mitterteich ein Unfall mit mehreren Fahrzeugen. Aktuell ist die Straße voll gesperrt. Polizei und Rettungsdienst sind vor Ort. Die empfohlene Umleitung Richtung Eger ist über die B15 und Mitterteich. Blitze habe ich keine für euch aktuell. Wenn ihr was seht, sagt Bescheid. 09281 880 880.
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0: Wir genießen das restliche Wochenende. Ich bin Julia Großmann, freue mich, dass ihr mit dabei seid. Die beste Playlist für die Region bekommt ihr jetzt mit Alle Farben und Baby Goodbye und einem 80er-Klassiker von Robert Palmer, Johnny and Mary.

0: Schönen Sonntag euch. Ich bin Julia Großmann und das war die Überraschung des Abends. Banga Ranga ist der Siegersong des 70. Eurovision Song Contests. Am Abend holt sich Sängerin Dara damit den Sieg nach Bulgarien. Banga Ranga, Banga Ranga, Banga Ranga, Banga Ranga. Mein Kollege Jan Gebelein ist großer ESC-Fan, war in dieser Woche live vor Ort in Wien, hat sich alles rund um den ESC angeschaut, bei den Halbfinals dabei gewesen. Jan, jetzt wollen wir natürlich auch von dir wissen, wie überrascht warst du am Abend? Hast du diesen Sieg kommen sehen?
1: Also ganz überraschend ist es nicht, auch wenn viele Bulgarien nicht ganz vorne auf dem Zettel hatten. Aha. Aber die Sängerin Dara ist auch in Wien mit ihrem Song Banga Ranga richtig gut angekommen. Und sie ist in ihrem Heimatland, in Bulgarien, der größte Popstar überhaupt.
0: Okay.
1: Das wurde wahrscheinlich auch von den Jurys honoriert. Und so hat sie am Ende den ESC gewonnen. Ja, Deutschland hat leider wieder recht bescheiden abgeschnitten. Sarah Engels hat mit Fire einen super Auftritt in Wien hingelegt. Es gab auch viel Jubel im Publikum, überhaupt, wie ich das auch die ganze Woche erlebt habe. Aber zwischen den ganzen anderen Songs ist er dann wohl doch untergegangen. Deswegen ist Deutschland nur auf dem drittletzten Platz gelandet. Von den Jurys gab es gerade mal 12 Punkte. Vom Publikum übrigens gar keinen einzigen. Jetzt könnte man natürlich auch sagen, Deutschland hat schon Schlimmeres erlebt, aber Sarah selbst nimmt's sehr gelassen. Sie hat immer gesagt, sie tritt hier nicht unbedingt an, um zu gewinnen, sondern um mehr Leichtigkeit nach Deutschland zu bringen und nicht immer nur am Ergebnis zu meckern. Und das ist doch eine gute Einstellung.
0: Ja, finde ich auch. Vielen lieben Dank, Jan, für deine Einschätzung. Habt ihr den ESC verfolgt? Was ist eure Meinung zum Thema? Schickt gerne WhatsApp durch, direkt ins Studio. Hey.

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3: Ich bin Moritz Einzel. In einer internationalen Vergleichsstudie zum Kinderwohl landet Deutschland weit hinten auf Platz 25 von 37 bewerteten Ländern. Das hat das UN-Kinderhilfswerk mitgeteilt. Um das Wohlbefinden von Kindern und Jugendlichen zu vergleichen, wurden etwa die Armutsquote, das Bildungsniveau sowie körperliche und mentale Gesundheit betrachtet. Die ersten drei Plätze belegen die Niederlande.

0: Dänemark und Frankreich. Abschluss des Katholikentags in Würzburg. Tausende Menschen sind zu einem Open-Air-Gottesdienst zusammengekommen. Dabei erinnerte der Vorsitzende der Deutschen Bischofskonferenz Wilmer an die humanitäre Krise im Sudan. Die Welt brenne, aber sie sei nicht verloren, sagte Wilmer. Der 104. Katholikentag stand unter dem Motto »Hab Mut, steh auf«. Wegen Brandgefahr haben Rettungskräfte einen Zug in Traunstein evakuiert. Laut dem Bayerischen Roten Kreuz ging um kurz nach 5 Uhr der Großalarm ein. Trotz der frühen Stunde seien 200 Fahrgäste in dem Zug gewesen, der von Salzburg nach München unterwegs war. Laut BRK waren die Bremsen eines Wagens so heiß geworden, dass ein Brand befürchtet wurde. Die Passagiere wurden vorübergehend in einer Turnhalle untergebracht. Starke Einschaltquote für den Eurovision Song Contest. Im Schnitt gut 8,9 Millionen Menschen haben das ESC-Finale in Wien am Abend in der ARD verfolgt. Auch die digitalen Angebote dazu seien viel genutzt worden, hieß es. Bulgarien holte sich erstmals den ESC-Triumph. Deutschland landete auf dem drittletzten Rang. Der Münchner Marienplatz erstrahlt wieder in Rot und Weiß. Die Fußballer des FC Bayern München feiern zusammen mit ihren Fans die 35. deutsche Meisterschaft. Und dieses Mal trifft ein Grüner auf die Roten, berichtet Pia Wegner.
1: Keine Woche offiziell im Amt hat nämlich der neue Oberbürgermeister Dominik Krause erstmals den Rekordmeister in seinen Hallen zu Gast. Standesgemäß wird sich ins Goldene Buch der Stadt eingetragen und gegen 13.30 Uhr soll das Meisterteam dann samt Schale den Balkon betreten. Dieses Mal wird allerdings ohne die weiblichen Kolleginnen gefeiert, deren Double-Party steigt dann morgen ab 15.30 Uhr.
0: Es ist jetzt kurz nach 12.
2: Nach viel Grau in den letzten Tagen schafft es die Sonne heute wieder öfter, sich gegen die Wolken durchzusetzen. Nur so richtig warm wird es noch nicht bei Temperaturen zwischen 11 und 15 Grad. In der Nacht bleibt es meist sternklar und es kühlt ab auf bis zu 0 Grad, zum Teil sogar mit Bodenfrost. Packt eure Pflanzen also lieber nochmal rein ins Warme. Zum Wochenstart gibt es Sonne und Wolken im Wechsel. Immerhin kommen die Temperaturen auch wieder im Frühling an mit 14 bis 19 Grad.
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2: Vorsicht bitte auf der A9 Richtung Nürnberg. Zwischen Rudolfstein und Bergbad Steben. Hier liegen Gegenstände auf der Fahrbahn. Außerdem A9 Richtung Nürnberg zwischen Marktschorgast und dem Dreieck Bayreuth-Kulmbach. 5 Kilometer Stau aktuell. Plant hier bitte 10 Minuten länger ein. Es geht auf die A93 Richtung Hof zwischen Höchstädt und Schönwald. 7 Kilometer stockender Verkehr. Hier dauert es eine Viertelstunde länger. Und B299 Richtung Eger zwischen der B15 bei Mitterteich und Mitterteich. Ein Unfall mit mehreren Beteiligten. Aktuell ist die Straße komplett gesperrt. Polizei und Rettungsdienst sind vor Ort. Die empfohlene Umleitung Richtung Eger ist über die B15 und Mitterteich. Blitzer habe ich noch keine für euch. Wenn ihr was entdeckt, sagt gern Bescheid. 09281 880 880.
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2: Mahlzeit, schöne Mittagszeit euch. Gleich mit einem Song, der mir aktuell so richtig gute Laune macht. Noch ganz frisch vom amerikanischen Sänger Alex Warren. In seiner Single Fever Dream singt er über das wunderbare Gefühl, frisch verliebt zu sein. Bauchkribbeln, Aufregung, Glücksgefühle. Ja, richtig schön, ne? Und den gibt es jetzt hier für euch.

0: Schönen Sonntag euch, ihr hört Radio Euroherz mit Julia Großmann und heute sind ganz viele Radfahrer hier in der Region unterwegs, vor allem rund um Reau, denn da sind nämlich wieder die Lamilux CE Classics zum 17. Mal jetzt schon und meine Kollegin Nina Titus ist vor Ort. Wir schalten mal zu ihr. Hi Nina!
1: Ja, ganz liebe Grüße zu dir ins Studio. Hallo, ich stehe jetzt hier mit der
2: Anke.
1: Mit der Sina und dem
3: Dave.
1: Dem Team von Lamilux, die das hier alles immer so gut organisieren. Und dieses Jahr haben wir wirklich Glück mit dem Wetter, das muss man mal sagen.
2: Das stimmt. Sonnenschein heute hier in Reau bei uns über dem Lamilux-Gelände und auch draußen auf den Strecken. Deutlich besser im letzten Jahr, ja mit ganz viel Regen. Beste Bedingungen dieses Jahr für die CE Classics und für unser Familienfest im Anschluss.
1: Ja, also da darf wirklich jeder noch vorbeikommen, also der jetzt noch Lust hat.
2: Ja, genau, das stimmt. Also wir freuen uns da sehr auf zahlreiche Besucherinnen und Besucher noch am Nachmittag. Wetter scheint gut zu bleiben und es gibt noch einiges hier auch zu bieten.
1: Ja, was gibt's denn? Was können denn die Kinder zum Beispiel alles machen?
2: Also wir haben einmal heute die Kindersportschule Hochfranken hier mit einem Bewegungsangebot für Kids ohne Fahrrad hier. Ich sehe hier eine Airtrack hinter.

0: mir und ich glaube Minigolf-Parcours. Wir haben die HSV Hochfranken da, die Handballer. Wir haben unsere Radtour für Kids, den Hexenwald hier am Gelände. Unser Lamilux Tiny House steht hier und ansonsten vieles Leckeres zu essen und zu trinken für die Erwachsenen.
1: Also wir würden uns freuen, wenn ihr vorbeikommt.
2: Genau, also wir haben jetzt so die kurze Pause nach den Starts genossen und freuen uns jetzt, wenn die ersten Teilnehmer wieder zurückkommen. Ja, schaut einfach vorbei, gibt viel zu sehen und gute Unterhaltung auch.
1: Ja, und ein paar sind ja schon da, da schaue ich doch gleich mal. Servus, wer bist denn du?
3: Hallo, ich bin die Rebecca.
1: Rebecca, welche Strecke bist du gefahren?
3: Ich bin die Classic Light Strecke mit dem Rennrad gefahren heute.
1: Und wie war's?
3: War übelst cool. Also ich war zwar viel allein unterwegs, das heißt viel Gegenwind, aber trotzdem war immer cool. Man findet dann immer doch wieder eine Gruppe, wo man mal kurz mitfahren kann, ein bisschen erzählen kann. Das ist ganz witzig.
1: Ja, und bist du nächstes Jahr wieder dabei?
3: Absolut, auf jeden Fall.
1: Optimal. Also kommt gerne heute noch hier vorbei zum Feiern und fahrt natürlich auch nächstes Jahr mit. Hier kann man ja wirklich ab 3 Jahren mitfahren. Also die jüngsten Teilnehmer, ne, die waren ganz klein.
3: Oh ja.
1: Und über 80-Jährige sind auch dabei. Also ja, damit gebe ich erstmal wieder zurück zu dir ins Studio.
4: Dankeschön, Nina. Viel Spaß noch vor Ort. Wir schalten dann später nochmal zu dir.

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4: Ich bin Moritz Einsel. In einer internationalen Vergleichsstudie zum Kinderwohl landet Deutschland weit hinten auf Platz 25 von 37 bewerteten Ländern. Das hat das UN-Kinderhilfswerk mitgeteilt. Um das Wohlbefinden von Kindern und Jugendlichen zu vergleichen, wurden etwa die Armutsquote, das Bildungsniveau sowie körperliche und mentale Gesundheit betrachtet. Die ersten drei Plätze belegen die Niederlande, Dänemark und Frankreich. Abschluss des Katholikentags in Würzburg. Tausende Menschen sind zu einem Open-Air-Gottesdienst zusammengekommen. Dabei erinnerte der Vorsitzende der Deutschen Bischofskonferenz Wilmer an die humanitäre Krise im Sudan. Die Welt brenne, aber sie sei nicht verloren, sagte Wilmer. Der 104. Katholikentag stand unter dem Motto »Hab Mut, steh auf«. Das waren die Nachrichten um 12:30.
5: Heute gibt's viel Sonne in der Region, zwischendurch ein paar Wolken. Wir kommen aber so langsam wieder im Frühling an, bei Temperaturen zwischen 11 und 15 Grad. In der Nacht ist es oft sternklar, heißt aber auch, es kann noch mal frostig werden bei Temperaturen bis auf nahe 0 Grad. Und morgen und am Dienstag gibt es dann wieder mehr Sonne, ein paar Wolken und es wird auch wieder wärmer. 14 bis 19 Grad sind drin. Servus auf die Straßen, bitte Vorsicht auf der A9 Richtung Nürnberg zwischen Markt Joggast und dem Dreieck Bayreuth-Kulmbach. 5 Kilometer Stau, plant hier bitte eine Viertelstunde länger ein. A93 Richtung Hof zwischen Höchstädt und Schönwald, hier sind es 7 Kilometer Stau. Eine halbe Stunde braucht ihr hier länger. Außerdem B299 Richtung Eger zwischen der B15 bei Mitterteich und Mitterteich, ein Unfall. Aktuell ist die Straße voll gesperrt. Bitte nehmt die Umleitung Richtung Eger über die B15. Und Mitterteich. Blitze habe ich keine für euch. Wenn ihr was seht, sagt Bescheid. 09 281 880 880.
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5: Ich bin Julia Großmann. Schönen Sonntagmittag.

0: Großmann für euch hier im Studio. Schön, dass ihr mit dabei seid. Nicht viele deutsche Pop- und Rockstars haben sich den Titel Legende verdient, aber dieser Künstler gehört definitiv dazu. Sonnenbrille, Hut und immer ein flapsiger Spruch auf den Lippen, das macht ihn unverwechselbar und seine Hits haben ihn auch längst zur Legende werden lassen. Heute wird der Panikpräsident Udo Lindenberg 80 Jahre alt.
1: Das ist so eine historische, irdische Zeitzählungszahl. Ja, irgendwas, was ich gar nicht glauben kann, muss ich mir immer kneifen. So, ich bin schon so lange dabei und bin überhaupt geboren. 1800 wie und wie. Waren die Geschichtsschreiber mich völlig besoffen, haben die es überhaupt richtig mitgekriegt?
0: Nee, so eine einmalige Karriere hätten sich auch besoffene Historiker nicht ausdenken können. Anfang der 70er hat Udo Lindenberg sein erstes Soloalbum rausgebracht und nach einigen Höhen und Tiefen hat Udo erst vor 3 Jahren mit Komet den größten Single-Erfolg seiner Karriere gelandet.
1: Ich bin so gesehen natürlich auch ein totaler Glückspilz. Das ist so lange gedauert. Ich habe früher gedacht, ey, weißt du, machst du Band auf, machst Party-Time, hoch die Tassen, geil, hast mal einen Hit und so. One-Hit-Wonder und dann ist nach einem Jahr, nach 2 Jahren normalerweise wieder vorbei. Und da bist du ein Sprinter in der Branche und gut. Aber jetzt bist du ein Marathon-Man.
0: Ja, und der Marathon ist noch längst nicht vorbei, denn ans Aufhören denkt Udo Lindenberg auch mit 80 noch nicht. Herzlichen Glückwunsch, Udo Lindenberg. Wir freuen uns auf noch mehr Hits.

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8: Ich bin Moritz Einsinn. Mehr Engagement für Frieden und Menschlichkeit. Dazu hat der Vorsitzende der Deutschen Bischofskonferenz Wilmer zum Abschluss des Katholikentags in Würzburg aufgerufen. Bei einem Freiluftgottesdienst sagte Wilmer, die Kirche müsse hinausgehen, mitten ins Chaos und ins Leid dieser Welt.
9: Die Welt brennt, ja, aber sie ist nicht verloren. Denn Gott schenkt uns die Kraft, Geduld und Ausdauer.
8: Insbesondere verwies Bischof Wilmer auf die humanitäre Lage im Sudan. Solche Brandherde lösche man nicht durch Zuschauen. Zum ersten Mal seit Anfang März ist Diesel wieder billiger als die günstigste gängige Benzinsorte E10. Im bundesweiten Tagesdurchschnitt hat ein Liter Diesel gestern 1,99 Euro gekostet. Ein Liter E10 ein kleines bisschen mehr, teilte der ADAC mit. Anfang April war Diesel zwischenzeitlich mehr als 25 Cent teurer als E10. In der Demokratischen Republik Kongo ist das Ebola-Fieber ausgebrochen. Die Hilfsorganisation Ärzte ohne Grenzen bereitet jetzt einen Großeinsatz vor. Aktuell gäbe es 336 Verdachtsfälle und 88 Todesfälle. Verantwortlich ist ein Ebola-Virusstamm, für den es laut WHO keinen zugelassenen Impfstoff gibt. In Pforzheim ist eine fast 2 Tonnen schwere Weltkriegsbombe gefunden worden. Deswegen haben am Morgen rund 30.000 Menschen ihre Wohnungen und Häuser verlassen müssen. Die Feuerwehr kontrolliert die Evakuierung. Auch der Bahnverkehr Richtung Karlsruhe und Stuttgart wird durch die geplante Entschärfung der Bombe stark beeinträchtigt. Nach einer völlig verkorksten Saison kämpft Fürth gegen den Abstieg aus der zweiten Fußball-Bundesliga. Im letzten Saisonspiel geht's heute Nachmittag gegen den direkten Konkurrenten Düsseldorf um alles oder nichts. Fürths Trainer Heiko Vogel.
10: Es ist ein Endspiel, bei dem man keinen Pokal überreicht bekommt, aber wo es darum geht, ein ganz elementares Ziel zu erreichen.
8: Das Kleeblatt braucht einen Sieg gegen Düsseldorf, um noch eine Chance auf den Klassenerhalt zu haben. Anstoß ist um 15.30 Uhr. Nürnberg tritt gleichzeitig in Hannover an. Es ist jetzt kurz nach 1.
11: Bis zum Abend hin gibt's weiter viel Sonne, aber auch einige Wolkenfelder, die sich dazwischen schieben. 15 Grad sind heute drin, das heißt, das ist perfektes Wetter für einen entspannten Frühlingsspaziergang. An alle Hobbygärtner, Vorsicht, denn in der Nacht geht's nochmal bis auf 0 Grad, zum Teil mit Bodenfrost. Dazu sternklarer Himmel. Zum Wochenstart wechseln sich Sonne und Wolken weiter ab, aber es wird endlich wieder ein Stück wärmer mit Temperaturen zwischen 14 und 19 Grad. Hallo auf die Straßen, bitte Vorsicht auf der A9 Richtung Nürnberg zwischen Marktschorgast und dem Dreieck Bayreuth-Kulmbach. 6 Kilometer Stau, 20 Minuten braucht ihr hier länger. A93 in Richtung Hof zwischen Höchstädt und Schönwald. Hier sind das 9 Kilometer Stau und 25 Minuten Zeitverlust aktuell. B173 Alte Reichenbacher Straße zwischen der Ortsumfahrung Reichenbach und Reichenbach. Dichter Verkehr plus 5 Minuten. Und B299 Mitterteich in Richtung Eger. Zwischen der B15 bei Mitterteich und Mitterteich ein Unfall mit mehreren Fahrzeugen. Aktuell ist die Straße komplett gesperrt. Polizei und Rettungsdienst sind vor Ort. Bitte nehmt die Umleitung Richtung Eger über die B15 und Mitterteich. Blitzer habe ich momentan keine für euch. Wenn ihr was seht, sagt Bescheid. Schickt eine WhatsApp durch. 09281 880 880.
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11: Schönen Sonntag euch, genießt den Tag. Ich bin Julia Großmann und ich freue mich, dass ich euch dabei begleiten darf. Mit der besten Playlist für die Region, gleich mit Loy, Red Eyes und Hüften schwingen könnt ihr jetzt zu Michael Zambellos Maniac.

0: Das ist der Sonntag nach dem 70. Eurovision Song Contest, der am Abend mit einer Überraschung zu Ende gegangen ist. Denn die Sängerin Dara hat mit ihrem Song den Sieg nach Bulgarien geholt. Bangaranga, Bangaranga, Bangaranga. Und damit hat sie auch das finnische Duo weit hinter sich gelassen, das die Wettbüros als eindeutige Favoriten gehandelt hatten. Die Prognosen für Deutschland, ja, haben sich hingegen leider bewahrheitet. Sarah Engels ist auf Platz 23 gelandet, also auf dem drittletzten Platz. Sarah hatte aber anschließend auf Instagram ihre gute Laune trotzdem nicht verloren.
1: Ich habe von Anfang an gesagt, das Ranking ist für mich komplett egal. Ich hatte einen so tollen Abend. Ich habe das so genießen können. Ich durfte einfach, Leute, vor 180 Millionen Menschen singen und performen. Mein Song, der so oft aktuell gestreamt wird. Und es ist für mich der größte Erfolg, diesen Support, den ich in den letzten Tagen von Deutschland gespürt habe. Und ich möchte wirklich sagen, vielen, vielen Dank.
0: Und sie muss sich auch wirklich nichts vorwerfen, denn sie hat mit ihrem Auftritt wirklich abgeliefert.

0: Wir hätten einfach nicht mehr machen können. Also ich glaube, alles, was in meiner Macht, in meiner Hand lag, und da wisst ihr, habe ich 1 Million% gegeben. Ich habe so viel Leidenschaft, so viel Schweiß, so viel Arbeit da reingesteckt, aber am Ende des Tages, man steckt nicht drin und ich bin und bleibe trotzdem positiv. Meine Familie wird mich trotzdem morgen in den Arm nehmen und genauso lieben wie gestern und kein Stück anders. Deswegen, Deutschland, seid nicht traurig, sondern seht das Positive. Die kleine Sarah ist trotzdem stolz und ich habe euch alle lieb.
1: Ja, und wir sind doch auch stolz auf Sarah Engels. Zum Trost, wir haben uns noch vor Gastgeber Österreich platziert und die stolze Popnation Großbritannien ist auf dem letzten Platz gelandet. Eure Meinung zum ESC 2026 schickt ihr uns gern durch, direkt per WhatsApp.

kurz vor halb zwei. Schönen Sonntag euch. Ein Sonntag, an dem wirklich große Künstler ihren Geburtstag feiern. Nicht nur Udo Lindenberg, der heute 80 wird, sondern auch Enya. Ja, wer hätte gedacht, dass man mit sphärischer Musik in exotischen Sprachen weltweit die Charts stürmen kann? Das hat uns erst Enya bewiesen. Die Irin wird heute 65 Jahre alt. Sie singt auch mal auf Gälisch oder Lateinisch, scheut das Rampenlicht, veröffentlicht nur alle heilige Zeiten mal ein Album. Ja, und sie hat trotzdem zig Millionen Platten verkauft und etliche Nummer 1 Hits gelandet.

Wir sagen Dankeschön, Enya, für deine Musik, auch wenn wir dich auf der Bühne eher selten sehen. Und herzlichen Glückwunsch zum 65. Geburtstag. Und damit euch einen schönen Sonntag.

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6: Ich bin Moritz Einzel. Mehr Engagement für Frieden und Menschlichkeit. Dazu hat der Vorsitzende der Deutschen Bischofskonferenz Wilmer zum Abschluss des Katholikentags in Würzburg aufgerufen. Bei einem Freiluftgottesdienst sagte Wilmer, die Kirche müsse hinausgehen, mitten ins Chaos und ins Leid dieser Welt.
7: Die Welt brennt, ja, aber sie ist nicht verloren. Denn Gott schenkt uns die Kraft, Geduld und Ausdauer.
6: Insbesondere verwies Bischof Wilmer auf die humanitäre Lage im Sudan. Solche Brandherde lösche man nicht durch Zuschauen. Zum ersten Mal seit Anfang März ist Diesel wieder billiger als die günstigste gängige Benzinsorte E10. Im bundesweiten Tagesdurchschnitt hat ein Liter Diesel gestern 1,99 Euro gekostet. Ein Liter E10 ein kleines bisschen mehr, teilte der ADAC mit. Anfang April war Diesel zwischenzeitlich mehr als 25 Cent teurer als E10. Das waren die Nachrichten um 12:30.
8: Mit Sonne und Wolkenmix geht's auch weiter durch den Nachmittag und bis zum Abend. 15 Grad sind heute maximal drin. In der Nacht wird's dann aber wieder teils frostig. Es geht auf bis zu 0 Grad runter bei sternklarem Himmel. Am Montag und Dienstag wechseln sich Sonne und Wolken weiter ab. Die Frühlingstemperaturen kommen aber langsam zurück bei bis zu 19 Grad zum Wochenstart.
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8: Hi auf die Straßen und bitte Vorsicht auf der A9 Richtung Nürnberg zwischen Gefriß und dem Dreieck Bayreuth-Kulmbach. 6 Kilometer Stau, hier braucht ihr 20 Minuten länger. A9 Richtung Berlin zwischen der Talbrücke Lanzendorf und Markt Schorgast ist der Standstreifen durch einen defekten LKW blockiert. Auf der A9 Richtung Berlin außerdem zwischen Bad Berneck-Himmelkron und Markt Schorgast ein defekter LKW auf dem Standstreifen. A93 Richtung Hof zwischen Höchstädt und Schönwald, 8 Kilometer Stau. Hier braucht ihr ca. 25 Minuten länger. Und B299 in Richtung Eger zwischen der B15 bei Mitterteich und Mitterteich ein Unfall. Aktuell ist die Straße voll gesperrt. Bitte nehmt die Umleitung Richtung Eger über die B15 und Mitterteich. Blitze habe ich aber keine für euch. Wenn ihr noch irgendwas entdeckt auf den Straßen, sagt mir gern Bescheid per WhatsApp an 09281 880 880. Danke!
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8: Mit Julia Großmann. Hi zusammen. Kennt ihr unseren Jascha schon? Der hat ganz schön viele Fragen rund um Glaube, Gott und das Leben. Und Pfarrer Hannes Schott versucht ihm so viel wie nur möglich davon zu erklären. Jascha fragt, gibt's gleich für euch. Genießt den Sonntag. Coffee.

0: Julia Großmann für euch hier im Studio. Schönen Sonntag euch. Kinder, die sind neugierig und die fragen viel, so wie unser Jascha. Und kurz vor den Pfingstferien möchte er von Pfarrer Hannes Schott wissen, was es mit Pfingsten überhaupt auf sich hat.
1: Jascha fragt.
2: Hallo Hannes.
3: Hallo Jascha.
2: Ich hätte da eine kleine, winzig, winzig kleine süße Frage an dich.
3: Ja.
2: Wir haben ja jetzt Pfingstferien.
3: Stimmt.
2: Was ist denn Pfingsten überhaupt?
3: Das ist eine gute Frage und das interessiert bestimmt total viele andere auch.
2: Muss ja was Tolles sein, wenn es da extra Ferien gibt.
3: Stimmt. Wir haben doch drüber geredet, dass Jesus gestorben und auferstanden ist.
2: Ja.
3: Das musste ja weitererzählt werden.
2: Ja, verstehe ich. Weil es da noch kein Radio oder Podcast gab, mussten die das so machen.
3: Genau. 50 Tage nach Ostern war ein großes Fest in Jerusalem. Und die Jüngerinnen und Jünger vom Jesus waren auch zusammen. Und auf einmal war's, wie wenn ein Sturm durchs Haus geht und sie sahen Feuerflammen auf ihren Köpfen.
2: Da haben sie dann die Feuerwehr gerufen.
3: Nee, das bedeutet, dass die richtig für ihre Sache brannten. Und das hat der Heilige Geist gemacht. Die Kraft und Energie von Gott.
2: Okay.
3: Und sie rannten aus ihrem Haus und haben allen, die in Jerusalem waren, von Jesus erzählt. Und obwohl die aus verschiedenen Ländern waren und verschiedene Sprachen gesprochen haben, haben die sie verstanden.
2: Gab es da den Google-Übersetzer?
3: Ja, oder vielleicht ist da einfach der Funken von der Begeisterung übergesprungen.
2: Glaubst du, dass die auf einmal alle Sprachen konnten? Warum ist dann am Pfingsten die Schule zu? Da könnte man am besten da die Englischproben schreiben.
3: Ja, genau.
2: Oder am Pfingsten in ein Land fahren, ganz weit weg und das mal ausprobieren.
3: Hast du schon mal jemanden verstanden, von dem du die Sprache nicht gekannt hast?
2: Ja, mit Kindern beim Spielen.
3: Oh, das ist wirklich ein super schönes Bild. Dass die wie Kinder beim Spielen waren und sich deswegen verstanden haben.
2: Gern geschehen. Da sollte man in den Pfingstferien möglichst viel gemeinsam spielen.
3: Genau, das ist eine super Idee. Danke, Jascha. Tschüss.
2: Tschüss, Hannes. Tschüss, Gott.
1: Hast du auch noch eine Frage?
2: Dann schreib mir einfach an frage@jaschafragt.de.

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5: Ich bin Fabian Schaffer. Der Marienplatz in München erstrahlt in Rot und Weiß. Tausende Fans feiern die 35. deutsche Fußballmeisterschaft des FC Bayern. Das Team von Trainer Vincent Kompany zeigt sich auf dem Rathausbalkon mit der Meisterschale, die den Bayern gestern nach dem 5:1-Sieg gegen Köln übergeben worden war. Erstmals wird die Bayernmannschaft vom neuen Münchner Oberbürgermeister Krause empfangen. Zum Abschluss des Katholikentags in Würzburg hat der Vorsitzende der Deutschen Bischofskonferenz Wilmer mehr Engagement für Frieden und Menschlichkeit gefordert. Bei einem Freiluftgottesdienst sagte Wilmer, die Welt brenne, aber sie sei nicht verloren, denn Gott schenke uns Kraft, Geduld und Ausdauer.
6: Also, wartet nicht, zögert nicht, schaut hin, packt an, geht los, habt Mut, steh auf. Amen.

0: Insbesondere verwies Bischof Wilmer auf die humanitäre Lage im Sudan. Solche Brandherde lösche man nicht durch Zuschauen. In einer internationalen Vergleichsstudie zum Kinderwohl landet Deutschland weit hinten auf Platz 25 von 37 bewerteten Ländern. Das hat das UN-Kinderhilfswerk mitgeteilt. Um das Wohlbefinden von Kindern und Jugendlichen zu vergleichen, wurden etwa die Armutsquote, das Bildungsniveau sowie körperliche und mentale Gesundheit betrachtet. Die ersten drei Plätze belegen die Niederlande, Dänemark und Frankreich. Wegen Brandgefahr haben Rettungskräfte einen Zug in Traunstein evakuiert. Laut dem Bayerischen Roten Kreuz ging um kurz nach 5 Uhr der Großalarm ein. Trotz der frühen Stunde seien 200 Fahrgäste in dem Zug gewesen, der von Salzburg nach München unterwegs war. Laut BRK waren die Bremsen eines Wagens so heiß geworden, dass ein Brand befürchtet wurde. Die Passagiere wurden vorübergehend in einer Turnhalle untergebracht. Die Ukraine hat in der Nacht groß angelegte Drohnenangriffe auf Russland ausgeführt. Die russischen Streitkräfte teilten mit, es seien mehr als 550 ukrainische Drohnen abgewehrt worden. Bei ukrainischen Angriffen auf die Region um die Hauptstadt Moskau seien mindestens 3 Menschen ums Leben gekommen. Es ist jetzt kurz nach 2.
1: Bis zum Abend hin gibt's weiter viel Sonne, aber auch einige Wolkenfelder, die sich dazwischen schieben. 15 Grad sind heute drin, das heißt, das ist perfektes Wetter für einen entspannten Frühlingsspaziergang. An alle Hobbygärtner, Vorsicht, denn in der Nacht geht's nochmal bis auf 0 Grad, zum Teil mit Bodenfrost. Dazu sternklarer Himmel. Zum Wochenstart wechseln sich Sonne und Wolken weiter ab, aber es wird endlich wieder ein Stück wärmer mit Temperaturen zwischen 14 und 19 Grad. Unser Blick auf die Straßen hier in der Euroherz-Region mit der A9 Richtung Nürnberg zwischen Markt Czorgast und dem Dreieck Bayreuth-Kulmbach. 5 Kilometer Stau, plant hier bitte 20 Minuten länger ein. Richtig fies ist es aktuell auf der A93 in Richtung Hof zwischen Höchstädt und Schönwald. 9 Kilometer Stau, eine halbe Stunde braucht ihr hier definitiv länger. Jürgen schreibt uns aber auch, aktuell stehender Verkehr, also bitte Geduld mitbringen. Und B299 in Richtung Eger zwischen der B15 bei Mitterteich und Mitterteich. Nach einem Unfall mit mehreren Fahrzeugen ist die Straße immer noch komplett gesperrt. Wenn ihr Richtung Eger wollt, dann fahrt bitte über die B15 und Mitterteich. Geblitzt wird momentan nicht bei uns in der Region. Es sei denn, ihr habt noch was gesehen, schickt's mir gern per WhatsApp durch. 09281 880 880.
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1: Schönen Nachmittag euch. Wir genießen den Frühlingssonntag. Ich bin Julia Großmann und ich freue mich, dass ich euch durch euren Tag begleiten darf. Und falls euch noch Ideen fehlen, was ihr heute Schönes anstellen könnt, habe ich hier gleich ein paar Event-Tipps für euch.

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1: Wunderschönen Sonntag euch. Unser Eventkalender hat auch heute für euch wieder einiges zu bieten. Mit einer musikalischen Reise zum Beispiel. Die gibt es heute Abend in der Freiheitshalle in Hof. Dort zeigen die Schüler der Musikschule der Hofer Symphoniker auf ihrem Jahreskonzert, was sie gelernt haben. Freut euch auf wunderschöne Violin- und Harfenklänge von jungen Künstlern, die bereits sehr früh mit dem Spielen von Instrumenten angefangen haben. Das Jahreskonzert startet um 17 Uhr in der Freiheitshalle Hof. Und richtig entspannt einkaufen könnt ihr heute auch auf dem Erlebnismarkt in Naila. Es gibt zahlreiche Verkaufsstände zum Stöbern sowie einen Blumen- und Geranienmarkt. Dazu Musik und leckeres Essen. Und außerdem haben bis 17 Uhr die Einzelhandelsgeschäfte für euch zum Bummeln geöffnet. Der Erlebnismarkt Naila Frühling in der Innenstadt geht heute bis 18 Uhr. War noch nicht das Richtige für euch dabei? Dann checkt gern auch unseren Veranstaltungskalender auf

0: wunderschönen Sonntag. Julia Großmann für euch hier im Studio. Und nicht nur die Fans, sondern auch deutsche Popstars verneigen sich heute ganz besonders vor dem Panikpräsidenten. Denn Udo Lindenberg feiert seinen 80. Geburtstag. Passend dazu wurde vergangene Woche ein neues Tributalbum für die Musiklegende veröffentlicht. Auf We Love Udo singen junge Popstars seine Songs, zum Beispiel Max Giesinger.
1: Ich

0: Udo hat es wie kaum andere geschafft, Leute zu inspirieren, weil er sich A immer treu geblieben ist, weil er A auch immer politisch was zu sagen hatte. Also er stand immer meiner Meinung nach auf der richtigen Seite, weil man, es ging immer um Peace, Frieden. Es hat alle irgendwie entspannt miteinander, hat gute Werte vertreten, die auch alle Leute irgendwie direkt gecheckt haben. Er hat nicht um heißen Brei rumgelabert.
1: Max Giesinger ist also großer Udo-Fan, genauso wie zum Beispiel Michael Schulte, Zoe Wees, Johannes Oerding, Stefanie Heinzmann und The Boss Hoss. Sie haben alle ebenfalls Songs zum Tribute-Album für Udo Lindenberg beigesteuert. Udo selbst hat zwar erstmal keine Live-Auftritte geplant, aber die Vögel zwitschern es schon. Auch mit 80 Jahren hat Udo Lindenberg noch nicht genug davon. Und vielleicht gibt es ja schon bald Infos vom Sänger selbst. Wir würden uns freuen und sagen heute herzlichen Glückwunsch, 80 Jahre Udo Lindenberg.

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9: Ich bin Fabian Schaffer. Der Marienplatz in München erstrahlt in Rot und Weiß. Tausende Fans feiern die 35. deutsche Fußballmeisterschaft des FC Bayern. Das Team von Trainer Vincent Kompany zeigt sich auf dem Rathausbalkon mit der Meisterschale, die den Bayern gestern nach dem 5:1-Sieg gegen Köln übergeben worden war. Erstmals wird die Bayernmannschaft vom neuen Münchner Oberbürgermeister Krause empfangen. Zum Abschluss des Katholikentags in Würzburg hat der Vorsitzende der Deutschen Bischofskonferenz Wilmer mehr Engagement für Frieden und Menschlichkeit gefordert. Bei einem Freiluftgottesdienst sagte Wilmer, die Welt brenne, aber sie sei nicht verloren, denn Gott schenke uns Kraft, Geduld und Ausdauer.
10: Also, wartet nicht, zögert nicht, schaut hin, packt an, geht los, habt Mut, steh auf. Amen.
9: Insbesondere verwies Bischof Wilmer auf die humanitäre Lage im Sudan. Solche Brandherde lösche man nicht durch Zuschauen. Das waren die Nachrichten um 13:30.
11: Mit Sonne und Wolkenmix geht's auch weiter durch den Nachmittag und bis zum Abend. 15 Grad sind heute maximal drin. In der Nacht wird's dann aber wieder teils frostig. Es geht auf bis zu 0 Grad runter bei sternklarem Himmel. Am Montag und Dienstag wechseln sich Sonne und Wolken weiter ab. Die Frühlingstemperaturen kommen aber langsam zurück, bei bis zu 19 Grad zum Wochenstart. Hallo auf die Straßen, bitte Vorsicht auf der A9 Richtung Nürnberg zwischen Markt Czorgast und dem Dreieck Bayreuth-Kulmbach. 5 Kilometer Stau, hier braucht ihr circa 20 Minuten länger. Stau gibt es auch auf der A93 Richtung Hof zwischen Höchstädt und Schönwald. 8 Kilometer, hier sind es ungefähr 25 Minuten länger. Und B299 Richtung Eger nach einem Unfall zwischen der B15 bei Mitterteich und Mitterteich ist die Straße immer noch voll gesperrt. Wenn ihr Richtung Eger wollt, dann nehmt bitte die Umleitung über die B15 und Mitterteich. Geblitzt wird nicht bei uns. Wenn ihr noch was seht, dann sagt mir Bescheid per WhatsApp an 09281 880 880.
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11: Genießt den Sonntagnachmittag. Ich bin Julia Großmann. Schön, dass ihr mit dabei seid.

0: Genießt den Sonntag mit eurem Lieblingsradio. Ich bin Julia Großmann. Schön, dass ihr mit dabei seid. Und vielleicht habt ihr für heute auch noch eine kleine Radtour geplant. Es gibt ja richtig schöne Wege bei uns in der Region. Ja, und dann abends wieder heim zum Ausruhen nach der Tour. Es gibt aber einen Radfahrer, der sein Zuhause aktuell jeden Tag aufs Neue sucht. Einfach, weil er sich eine Megatour vorgenommen hat. John Müller aus dem Allgäu radelt 8000 Kilometer von Berlin nach Indien zum Taj Mahal. Das ist sein Ziel für einen guten Zweck. Er hat uns in dieser Woche auf seiner Reise besucht und mit meinem Kollegen Jermaine Abrams über seine Tour gesprochen.
1: Servus, ich bin der John. Ich komme gebürtig aus dem Allgäu und ich will 8000 Kilometer von Berlin zum Taj Mahal nach Indien fahren für krebserkrankte junge Erwachsene, weil ich vor 3 Jahren selber sehr schwer an Krebs erkrankt bin. Also war 10 Monate im Krankenhaus, 14 Chemozyklen und ich habe mir geschworen, wenn ich es lebendig da raus schaffe, dann möchte ich was zurückgeben. Und deswegen fahre ich jetzt jeden Tag in Gedanken an diejenigen, die gerade im Krankenhaus um ihr Leben kämpfen und auch diejenigen, die es vielleicht nicht geschafft haben und all diejenigen, quasi die Angehörigen von denen. Das wird eine richtig knackige Tour, aber freue mich drauf.
2: Okay, gab es da schon ein paar Probleme oder so? Wie war es denn bis jetzt?
1: Ich bin ja kein Profi-Fahrradfahrer, sondern ich mache das ja nur für den guten Zweck. Ich bin quasi am Freitag das allererste Mal 100 Kilometer Fahrrad gefahren und jetzt schon quasi wirklich jeden Tag 100 Kilometer im Durchschnitt. Ja, ich merke auch schon so ein bisschen Wade, Knie, da zwickelt es ein bisschen, aber es geht. Und vor allem für die ganzen Krebserkrankten kann ich da schon mal die Zähne zusammenbeißen.
2: Ja, Indien. Taj Mahal war es genau, wo das Endziel ist. Das ist noch eine ordentliche Strecke. Hast du da nicht irgendwie Angst, sei es jetzt mit den Leuten zu reden, wo man den Schlafplatz findet? Wie sieht das aus? Hast du da irgendwie einen Plan oder?
1: Also bis Istanbul ist schon ein bisschen geplant, dass man sagt, man kann auch bei Krebspatienten unterkommen oder auch auf die ein oder andere Krebsstation gehen und auch einige Krebspatienten besuchen und den Mut und Hoffnung geben. Aber ab Istanbul wird es wahrscheinlich wild. Da habe ich dann noch keine Kontakte mehr und da geht es dann von Georgien nach Aserbaidschan und dann ja, Kasachstan, Usbekistan, Tadschikistan und dann muss ich einfach schauen, wie weit komme ich, wie sind die Straßen, wie ist das Wetter. Ich fahre durch den indischen Sommer und da wird es teilweise über 40 Grad sein. Demzufolge muss ich ganz früh morgens los und dann mittags kann ich nicht fahren und dann vielleicht nochmal in den späten Abendstunden, weil es einfach sonst zu heiß ist.
2: So wie ich das auch jetzt gesehen habe, du hast ja auch entsprechend eine Internetseite aufgemacht. Wie weit läuft es denn so schon mit der Spendenaktion?
1: Seit knapp 2 Monaten, also vor der Reise, habe ich die Spendenaktion gestartet. Da haben wir einen Notfallfonds auch aufgesetzt für junge Krebspatienten, um denen zu helfen. Wir konnten jetzt vor der Reise schon über 25.000 Euro an Spenden einsammeln und ich hoffe, es werden noch deutlich mehr. Man findet alle Details auf der Webseite 8000kilometer.live und auch quasi, wenn man auf dem Gepäckträger mitgehen möchte, dann kann man das auch auf dem Instagram verfolgen und da heißt es auch 8000kilometer.live.
2: Dann wünschen wir dir auf jeden Fall eine gute Reise. Du schaffst das, ja. Ich finde das super toll, dass du das machst, ja. Dass du auch an die Kinder denkst, dass eine gewisse Art Bereitschaft da ist, um Krebspatienten da ein bisschen zu helfen. Deswegen wünschen wir dir auf jeden Fall nochmal viel Glück auf der Reise.
1: Vielen, vielen lieben Dank.
0: Ja, und wir wünschen dir auch nochmal viel Glück auf deiner Radtour, lieber John, und natürlich eine sichere

0: Schönen Sonntag euch. Ich bin Julia Großmann und das war die Überraschung des Abends. Bangaranga ist der Siegersong des 70. Eurovision Song Contests. Am Abend holt sich Sängerin Dara damit den Sieg nach Bulgarien. Bangaranga, Bangaranga, Bangaranga, I'm the Bangaranga. Mein Kollege Jan Gebelein ist großer ESC-Fan, war in dieser Woche live vor Ort in Wien, hat sich alles rund um den ESC angeschaut, bei den Halbfinals dabei gewesen. Jan, jetzt wollen wir natürlich auch von dir wissen, wie überrascht warst du am Abend? Hast du diesen Sieg kommen sehen?
1: Also ganz überraschend ist es nicht, auch wenn viele Bulgarien nicht ganz vorne auf dem Zettel hatten. Aha. Aber die Sängerin Dara ist auch in Wien mit ihrem Song Bangaranga richtig gut angekommen. Und sie ist in ihrem Heimatland, in Bulgarien, der größte Popstar überhaupt.
0: Okay.
1: Das wurde wahrscheinlich auch von den Jurys honoriert. Und so hat sie am Ende den ESC gewonnen. Ja, Deutschland hat leider wieder recht bescheiden abgeschnitten. Sarah Engels hat mit Fire einen super Auftritt in Wien hingelegt. Es gab auch viel Jubel im Publikum, überhaupt, wie ich das auch die ganze Woche erlebt habe. Aber zwischen den ganzen anderen Songs ist er dann wohl doch untergegangen. Deswegen ist Deutschland nur auf dem drittletzten Platz gelandet. Von den Jurys gab es gerade mal 12 Punkte. Vom Publikum übrigens gar keinen einzigen. Jetzt könnte man natürlich auch sagen, Deutschland hat schon Schlimmeres erlebt, aber Sarah selbst nimmt's sehr gelassen. Sie hat immer gesagt, sie tritt hier nicht unbedingt an, um zu gewinnen, sondern um mehr Leichtigkeit nach Deutschland zu bringen und nicht immer nur am Ergebnis zu meckern. Und das ist doch eine gute Einstellung.
0: Ja, finde ich auch. Vielen lieben Dank, Jan, für deine Einschätzung. Habt ihr den ESC verfolgt? Was ist eure Meinung zum Thema? Schickt gerne WhatsApp durch, direkt ins Studio.

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4: Ich bin Fabian Schaffer. Der FC Bayern feiert in München seine Meisterschaft in der Fußball-Bundesliga auf dem Marienplatz. Bevor die Spieler auf den Rathausbalkon traten, um sich von den Fans bejubeln zu lassen, wurden sie von Oberbürgermeister Krause empfangen. Der lobte den FC Bayern anschließend als Aushängeschild der Stadt. Deutschland belegt beim Wohlbefinden von Kindern nur Platz 25 von 37 Ländern. Das zeigt eine Studie des UN-Kinderhilfswerks. Spitzenreiter sind die Niederlande, Dänemark und Frankreich. Auch in ärmeren Ländern wie Rumänien, Ungarn und der Slowakei wachsen Kinder unter besseren Bedingungen auf als in Deutschland, heißt es dort. Die Polizei hat am Nachmittag bei Leipzig einen entlaufenen Tiger erschossen. Das Tier war aus einer privaten Anlage entkommen, wie eine Polizeisprecherin sagte. Ein Mann sei leicht verletzt worden. Feuerwehr und Sanitäter haben in Traunstein einen aus Kroatien kommenden Nachtzug evakuiert. Gemeldet worden war ein Brand, der sich dann jedoch als qualmende Bremse herausstellte. Laut Feuerwehr wurden 250 Fahrgäste evakuiert. Der Zugverkehr auf dem vielbefahrenen Streckenabschnitt zwischen Salzburg und München wurde für eine Stunde eingestellt. Mit einer Auftaktniederlage gegen Finnland ist die deutsche Eishockeynationalmannschaft in die WM in der Schweiz gestartet. Im zweiten Spiel gegen Lettland heute sollen jetzt die ersten wichtigen Punkte her. Pia Wegner mit den Einzelheiten.
5: Lettland gilt neben Ungarn, Österreich und Großbritannien zu den Gruppengegnern, gegen die Deutschland laut Erwartungslage punkten muss. Sonst wird es mit der Viertelfinalqualifikation schwierig. Außerdem hat die DEB

0: Auswahl in dieser Partie direkt die Chance, die Auftaktniederlage schnell vergessen zu machen.
1: Es ist jetzt kurz nach drei.
2: Bis zum Abend hin gibt's weiter viel Sonne, aber auch einige Wolkenfelder, die sich dazwischen schieben. 15 Grad sind heute drin, das heißt, das ist perfektes Wetter für einen entspannten Frühlingsspaziergang. An alle Hobbygärtner, Vorsicht, denn in der Nacht geht's nochmal bis auf 0 Grad, zum Teil mit Bodenfrost. Dazu sternklarer Himmel. Zum Wochenstart wechseln sich Sonne und Wolken weiter ab, aber es wird endlich wieder ein Stück wärmer mit Temperaturen zwischen 14 und 19 Grad. Der Euroherz-Service mit den schnellsten Verkehrsinfos von hier. Wir schauen auf die A9 Richtung Nürnberg zwischen Markt Czorgast und dem Dreieck Bayreuth-Kulmbach. 5 Kilometer Stau momentan, plant ihr bitte eine Viertelstunde länger ein. Und eine Viertelstunde länger braucht ihr auch auf der A93 Richtung Hof zwischen Höchstädt und Schönwald. Da sind es aktuell auch 5 Kilometer Stau. B299 in Richtung Eger zwischen der B15 beim Mitterteich und Mitterteich. Nach einem Unfall mit mehreren Fahrzeugen ist die Straße weiterhin gesperrt. Wenn ihr Richtung Eger fahren wollt, dann nehmt bitte die Umleitung über die B15 und Mitterteich. Blitze habe ich keine für euch an diesem Sonntagnachmittag. Wenn ihr was seht, schickt mir eine WhatsApp an 09281 880 880. Danke!
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2: Der Frühling hat in den letzten Tagen eine kleine Pause eingelegt. Die Eisheiligen haben zugeschlagen. Aber kommt die Sonne und die Wärme jetzt endlich wieder zurück? Unser Blick aufs Wetter mit unserem Wetterexperten Christian König gleich hier. Ich bin Julia Großmann. Schön, dass ihr mit dabei seid.

0: schönen Sonntag. Julia Großmann für euch hier im Studio. Schön, dass ihr mit dabei seid. Und ich hoffe, dass wir nach den Eisheiligen uns jetzt wieder über mehr Frühlingswetter freuen dürfen. Checken wir jetzt mit unserem Wetterexperten Christian König. Ja, Christian, heute findet noch bis 18 Uhr der 13. Fränkische Bratwurstgipfel in Pegnitz statt. Das ist jedes Jahr ein großes Highlight mit zahlreichen Gästen aus ganz Franken. Wie wird denn jetzt passend dazu das Wetter? Herrscht entspannte Biergartenatmosphäre oder sollten die Gäste die Regenjacke und den Schirm mitbringen?
1: Also da meint's der Himmel recht gut mit uns, ob jetzt nun rund um Pegnitz oder auch sonst in der Region, denn es gibt Sonnenschein und meist nur harmlose Wolken bei 11 bis 15 Grad. Da wäre noch ein bisschen was an Wärme möglich. Aber es ist besser als zu warm oder gar der kalte Wind und der sollte jetzt schwächer bleiben. In der Nacht haben wir es dann allerdings doch wieder kalt, es ist teils klar, kann bis nahe 0 Grad abkühlen, mit örtlich sogar nochmal etwas Bodenfeuchtigkeit.

0: Prost.
1: Okay, also empfindliche Pflanzen dann diese Nacht doch lieber nochmal reinstellen. Christian, dann der Blick auf die kommende Woche. Auf welches Wetter sollten wir uns einstellen? Bleibt es so wechselhaft wie in den letzten Tagen oder kommt die Sonne jetzt länger raus?
2: Ja, der Mai ist ja eigentlich ein zentraler Frühlingsmonat und frühlingshaft würde ich auch sagen, geht's in die neue Woche. Mal mit länger Sonne, dann auch wieder teils Wolkenschauer, gibt's insgesamt eher recht wenig. Mhm. Die Temperaturen, die passen zur Jahreszeit mit 14 bis 19 Grad und das gilt auch über die Wochenmitte hinaus.
1: Okay.
2: Also keine großen Bocksprünge und ich denke auch, dass das Frostrisiko in der Nacht jetzt mal endlich vom Tisch ist.
1: Ja, das klingt doch super. Vielen lieben Dank, Christian. Und mit diesem frühlingshaften Ausblick euch einen schönen Sonntag. Allein.

0: Julia Großmann für euch im Studio. Ihr hört Radio Euroherz. Schön, dass ihr dabei seid. Der FC Eintracht Münchberg hat in der Fußball-Landesliga eine Wahnsinnsaufholjagd hingelegt. Nach der Winterpause schien das Thema Aufstieg für die Mannschaft von Interimstrainer Sandro Preissinger längst abgehakt. Nach 7 ungeschlagenen Spielen in Folge gab es gestern das vorläufige Happy End. Radio Euroherz Sportchef Thomas Ploss war mit dabei.
1: Nach 95 Minuten stand ein hochverdienter 2:1 Heimsieg gegen Jan Forchheim auf der Anzeigetafel der Fortuna Arena. Damit ist der FC Eintracht Münchberg nach 34 Spieltagen Landesliga-Vizemeister und kämpft nun in der Relegation um den Aufstieg in die Bayernliga. Kapitän Julian Ott.
2: Unfassbar stolz. Wir kommen aus einer ganz wilden Saison zu einem Spiel. Es ist unfassbar, was passiert ist. Jeder, der das Spiel gesehen hat, weiß, dass wir wirklich alles reingehauen haben und es ist der Lohn. Aktuell ist es auch noch ein bisschen surreal, weil wir waren vor 5-6 Wochen weg, es war vorbei und jetzt stehen wir hier und jubeln alle. Unglaublich.
1: Man of the Match vor rund 800 Zuschauern war Stürmer Lukas Köhler mit seinem Doppelpack.
3: Unbeschreiblich, ist geil. Der doppelte Köhler, weiß ich nicht. Ich denke, es war gute, geschlossene Mannschaftsleistung heute. Wir wollten es unbedingt, weil wir uns einfach die letzten Wochen rangekämpft haben. Wir haben uns das erarbeitet nach dem Fehlstart aus dem Winter raus und deswegen denke ich, haben wir es auch verdient und jetzt schauen wir mal, was kommt.
1: Die Saison geht für Münchberg nun also in die Verlängerung und Kapitän Julian Ott freut sich auf die Spiele.
2: Wir haben von Anfang an gesagt, wir wollen nach oben. Wir wollen es versuchen. Wir sind hier, um es zu probieren. Und wir wollen es unbedingt probieren. Und jeder, der heute zugeschaut, weiß, dass wir wollen und dass wir alles reinhauen. Und dann schauen wir, was rauskommt.
1: In der Relegation trifft man nun in Hin- und Rückspiel auf den FSV Stadeln. Damit kommt es zur Neuauflage des Duells der Vorsaison. Damals ist Münchberg abgestiegen. Dieses Mal will man es besser machen. Und besonders zu Hause unter dem Ruhrbühl ist der FC Eintracht eine Macht. Von 17 Spielen hat man nur eines verloren, 12 dagegen gewonnen.
2: Hier muss uns jemand schlagen. Am Ende ist es genau das. Und wir sind vorbereitet, wir haben Bock, wir wollen und wir werden von nichts zurückschrecken im Notfall.
1: Gegen Stadeln wird es wieder auf Lukas Köhler und seine Tore ankommen. Der Münchberger Torjäger sieht's gelassen.
3: Im Endeffekt haben wir nichts zu verlieren. Wir können mit offenem Visier spielen und ich denke, gerade so die letzten Wochen beflügeln uns und dann schauen wir mal, was geht.
1: Das Hinspiel findet am Donnerstag in Münchberg statt. Anstoß ist um 18.30 Uhr. Die Entscheidung, ob der FC Eintracht Münchberg dann in der kommenden Saison in der Fußball-Bayernliga kickt, fällt am Pfingstmontag ab 16 Uhr im Fürther Ortsteil Stadeln. 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
4: Ich bin Fabian Schaffer. Der FC Bayern feiert in München seine Meisterschaft in der Fußball-Bundesliga auf dem Marienplatz. Bevor die Spieler auf den Rathausbalkon traten, um sich von den Fans bejubeln zu lassen, wurden sie von Oberbürgermeister Krause empfangen. Der lobte den FC Bayern anschließend als Aushängeschild der Stadt. Deutschland belegt beim Wohlbefinden von Kindern nur Platz 25 von 37 Ländern. Das zeigt eine Studie des UN-Kinderhilfswerks. Spitzenreiter sind die Niederlande, Dänemark und Frankreich. Auch in ärmeren Ländern wie Rumänien, Ungarn und der Slowakei wachsen Kinder unter besseren Bedingungen auf als in Deutschland, heißt es dort. Das waren die Nachrichten um 13:30.
5: Mit Sonne und Wolkenmix geht's auch weiter durch den Nachmittag und bis zum Abend. 15 Grad sind heute maximal drin. In der Nacht wird's dann aber wieder teils frostig. Es geht auf bis zu 0 Grad runter bei sternklarem Himmel. Am Montag und Dienstag wechseln sich Sonne und Wolken weiter ab. Die Frühlingstemperaturen kommen aber langsam zurück bei bis zu 19 Grad zum Wochenstart. Der Euroherz-Service mit den schnellsten Verkehrsinfos von hier. Bitte Vorsicht, A9 Richtung Nürnberg zwischen Marktschorgast und dem Dreieck Bayreuth-Kulmbach. 6 Kilometer Stau, hier braucht ihr circa 20 Minuten länger. Ein bisschen entspannt hat es sich auf der A93 in Richtung Hof zwischen Höchstädt und Schönwald. 2 Kilometer stockender Verkehr plus 5 Minuten plant ihr hiermit ein. Blitze habe ich keine für euch. Wenn ihr noch was entdeckt, sagt aber gern Bescheid per WhatsApp an 09281 880
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5: Mit Julia Großmann. Schönen Sonntagnachmittag euch. Hi.

Das ist euer Sonntag mit Radio Euroherz. Julia Großmann für euch im Studio. Hi zusammen. Super viele haben sich heute auf ihr Rad geschwungen. Es waren nämlich die 17. Lamy Lux CE Classics in Reau. Ganz viele waren da

0: auf den verschiedenen Strecken in der Region unterwegs und meine Kollegin Nina Titus war dabei. Nina, wie war's denn?
1: Ja, es war wieder ein wunderschöner Tag hier in Reau bei den CE Classics bei Lamilux. Zum Beispiel war auch dabei der
2: Sebastian Zapf.
1: Sebastian und
3: Kost Zapf.
4: Niklas Zapf.
1: Wie alt bist du denn?
3: 8.
1: 8 Jahre und?
3: 5.
1: 5. Und ihr seid alle zusammen die Family-Strecke gefahren?
2: Jawohl.
1: 20 Kilometer waren das, ja. Wie war das?
3: Gut.
1: War das anstrengend oder eigentlich ganz einfach?
3: Mittel.
1: Mittel, okay. Und wie war es für dich?
4: Auch Mittel.
1: Auch Mittel, okay.
3: Ich würde dich was Mittel, weil der Papa dich geschoben hat, die Berge.
1: Oh, oh. Ihr habt es auf jeden Fall geschafft, alle zusammen.
2: Wir haben es geschafft, ja.
1: Seid ihr nächstes Jahr wieder mit dabei?
2: Ich denke schon.
1: Dann freuen wir uns. Dann habt noch einen schönen Sonntag.
2: Danke. Du auch.
1: Und hier sind die Organisatoren, die Anke von Lamilux.
5: Ja, ich glaube, wir können zurückblicken auf schöne 17. CE Classics bei gutem Wetter mit rund 550 Starterinnen und Starter. Die beiden jüngsten Teilnehmerinnen und Teilnehmer, gerade mal 4 Jahre alt, sind auch die Family Tour mit 20 Kilometern gefahren. Und die ältesten Teilnehmer mit 87 bzw. 88 Jahren auf der Cross unterwegs. Also für jedes Alter ein tolles Erlebnis.
1: Oh ja, da waren wieder so viele glücklich auf den Strecken hier unterwegs. Und der Timo von den Fichtelgebirgsracern ist auch da. Servus.
6: Servus, grüß dich.
1: Du warst ja heute bei der Verpflegungsstation, ne? In Gattendorf.
6: Richtig, ich habe mir meinen Platz eigentlich auf dem Mountainbike getauscht gegen die Verpflegungsstelle. Und ja, war auch ganz cool gewesen, die ganzen Leute zu sehen, die dann bei einem an der Stelle vorbeikommen. Also wir haben ja wirklich alle Routen an der gleichen Verpflegungsstelle vorbeigleitet. Strahlende Gesichter kommen davon zu, man kann sie super verpflegen und die können dann in die zweite Hälfte mehr oder weniger gut verpflegt in Angriff nehmen.
1: Und ihr seid happy, oder? Mit dem Tag?
6: Auf alle Fälle. Also im Vergleich zu letzten Jahr, der Wettergott war uns zum Glück deutlich gnädiger als letztes Jahr, auch wenn man es noch ein bisschen toppen könnte. Aber es ist schon mal wenigstens trocken geblieben und nächstes Jahr kann es noch mal besser werden und von dem her.
1: Noch sonniger einfach.
6: Noch sonniger, genau.
1: Also nächstes Jahr, die 18. CE Classics, die finden auf jeden Fall statt.
6: Definitiv. Also wir haben noch nichts Gegenteiliges gehört.
1: In die 18. Runde. Das ist auch schon Wahnsinn, oder?
5: Absolut. Also ja, mit Ausnahme von 2 Jahren wegen Corona jedes Jahr jetzt seit 2009 die Lamilux CE Classics, wirklich Wahnsinn. Wie viel Spaß und wie viel Freude auch jedes Jahr da an den Tag gelegt wird und wie viele mitfahren Jahr für Jahr.
1: Und damit zurück zu dir ins Studio und wir wünschen allen noch einen wunderschönen Sonntag.
0: Dankeschön, Nina. Das wünsche ich euch auch und stark, dass ihr mit dabei wart.

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5: Ich bin Fabian Schaffer. Deutschland schneidet beim Wohlbefinden von Kindern nicht gut ab. Es liegt nur auf Platz 25 von 37 Ländern, zeigt eine UNICEF-Studie. Besonders alarmierend, nur 60% der 15-Jährigen erreichen die Mindestkompetenz in Lesen und Mathe. Der Abstand zwischen armen und reichen Familien ist groß. Bei benachteiligten Jugendlichen schaffen nur 46% die Grundkompetenzen, bei Wohlhabenden 90%. Etwa 900 Programmpunkte und Zehntausende Besucher. Beim Deutschen Katholikentag in Würzburg ist in den letzten Tagen einiges los gewesen. Mit einem Schlussgottesdienst ist die Veranstaltung heute zu Ende gegangen. Florian Klaus berichtet.
6: Die Welt brennt, aber sie ist nicht verloren. Mit diesen Worten hat der Vorsitzende der Deutschen Bischofskonferenz Wilmer zum Engagement für Frieden und Menschlichkeit aufgerufen. Er sagte in Würzburg, Gott schenke Kraft, Geduld und Ausdauer.
7: Also, wartet nicht, zögert nicht, schaut hin, packt an, geht los, habt Mut, steh auf. Amen.
5: Die Polizei hat bei Leipzig einen entlaufenen Tiger erschossen. Das Tier war aus einer privaten Anlage in Schkeuditz entkommen. Dabei ist ein Mann verletzt worden. Die Polizei rückte mit zahlreichen Kräften an und traf das Tier schließlich im Bereich einer nahegelegenen Gartenanlage an. Dort sei der Tiger von Einsatzkräften erschossen worden. Ein defekter Tankwaggon hat in Aschaffenburg eine vorübergehende Sperrung des Bahnhofs ausgelöst. Demnach war aus einem in der Nacht abgestellten Güterwaggon Methanol ausgelaufen, so die Bundespolizei in Würzburg. Ein Lokführer bemerkte das am Vormittag und meldete den Defekt. Ein größeres Aufgebot von Polizei, Feuerwehr und Spezialkräften rückte an. Der Bahnhof wurde gesperrt und das Problem schnell behoben. Die Fußballer des FC Bayern haben ihre 35. deutsche Meisterschaft mit den Fans auf dem Münchner Marienplatz gefeiert. Standesgemäß wurde das Team vom neuen Oberbürgermeister Krause empfangen. Anschließend wurde auf dem Rathausbalkon die Meisterschale in die Höhe gereckt. Gestern hatten die Münchner sich mit einem 5:1-Sieg gegen Köln aus der Saison verabschiedet. Es ist jetzt kurz nach 4. Sonnenschein und dichtere Quellwolken wechseln sich ab. Aus den Bergen heraus bilden sich vereinzelte Schauer. Zum Abend hin werden die Wolken weniger. Die Temperaturen erreichen 14 bis 19 Grad. Morgen bekommen wir Sonne, immer mehr Wolken und von Westen her Schauer und einzelne Gewitter. Auch am Dienstag und Mittwoch erwartet uns noch Schauerwetter mit höchstens kurzen sonnigen Phasen.
6: Hallo auf die Straßen. Auf der A9 München Richtung Nürnberg zwischen Neuburg an der Donau und Denkendorf staut es sich auf 12 Kilometern. Es dauert hier etwa eine halbe Stunde länger. Auf der A9 Berlin Richtung Nürnberg zwischen Marktschorgast und dem Dreieck Bayreuth-Kulmbach sind es 7 Kilometer Stau und etwa 20 Minuten plus. Und auf der A71 Suhl Richtung Schweinfurt zwischen Meiningen Süd und Rentwertshausen steht ein defektes Fahrzeug auf der Fahrbahn. Hier bitte vorsichtig fahren. Allen unterwegs eine gute Fahrt.
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1: Ich bin Fabian Schaffer. Deutschland schneidet beim Wohlbefinden von Kindern nicht gut ab. Es liegt nur auf Platz 25 von 37 Ländern, zeigt eine UNICEF-Studie. Besonders alarmierend, nur 60% der 15-Jährigen erreichen die Mindestkompetenz in Lesen und Mathe. Der Abstand zwischen armen und reichen Familien ist groß. Bei benachteiligten Jugendlichen schaffen nur 46% die Grundkompetenzen, bei Wohlhabenden 90%. Etwa 900 Programmpunkte und zehntausende Besucher. Beim Deutschen Katholikentag in Würzburg ist in den letzten Tagen einiges los gewesen. Mit einem Schlussgottesdienst ist die Veranstaltung heute zu Ende gegangen. Florian Klaus berichtet.
2: Die Welt brennt, aber sie ist nicht verloren. Mit diesen Worten hat der Vorsitzende der Deutschen Bischofskonferenz Wilmer zum Engagement für Frieden und Menschlichkeit aufgerufen. Er sagte in Würzburg, Gott schenke Kraft, Geduld und Ausdauer.
3: Also, wartet nicht, zögert nicht, schaut hin, packt an, geht los, habt Mut, steh auf. Amen.
1: Das waren die Nachrichten um halb. Sonnenschein und dichtere Quellwolken wechseln sich ab. Aus den Bergen heraus bilden sich vereinzelte Schauer. Zum Abend hin werden die Wolken weniger. Die Temperaturen erreichen 14 bis 19 Grad. Morgen bekommen wir Sonne, immer mehr Wolken und von Westen her Schauer und einzelne Gewitter. Auch am Dienstag und Mittwoch erwartet uns noch Schauerwetter mit höchstens kurzen sonnigen Phasen.
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10: Ich bin Fabian Schaffer. Lederhosen, ein Meer aus Rot und Weiß und mittendrin die glänzende Meisterschale. Die Fußballer des FC Bayern haben auf dem Münchner Rathausbalkon ihre 35. deutsche Meisterschaft bejubelt. Leon Goretzka nutzte die Feierlichkeit, um ein paar Worte an die Fans zu richten.
11: Ich bin ganz ehrlich, wir hatten, glaube ich, alle dieses Jahr das Gefühl, dass wir die Champions League gewinnen können. Aber in einer Woche haben wir noch ein Spiel und da werden wir nochmal richtig Gas geben, alle zusammen. Vielen Dank, dass ihr alle da seid und auf geht's.
10: Die Münchner spielen am Samstag im DFB-Pokalfinale gegen Titelverteidiger Stuttgart. In vielen anderen Staaten geht es Kindern besser als hier. Das ist das Ergebnis eines großen UNICEF-Vergleichs. In dem Ranking landet Deutschland auf Platz 25 von insgesamt 37 Ländern. Grund für das schlechte Abschneiden ist laut UNICEF, dass die sozialen Unterschiede deutlich größer seien. Kinder aus armen Familien sind demnach häufiger krank und schlechter in der Schule. Der Deutsche Katholikentag in Würzburg ist zu Ende gegangen mit einem großen Gottesdienst vor der Residenz. Der Vorsitzende der Deutschen Bischofskonferenz, Bischof Wilmer, rief zum Anpacken auf. Die Welt brenne, aber sie sei nicht verloren. Etwa 74.000 Menschen haben dieses Jahr den Katholikentag besucht. Der nächste findet in 2 Jahren in Paderborn statt. Die WHO hat wegen eines Ebola-Ausbruchs in der Demokratischen Republik Kongo eine internationale Gesundheitsnotlage ausgerufen. Die Rede ist von über 300 Verdachtsfällen und mehr als 80 Toten. Betroffen ist eine seltene Variante, gegen die es keinen Impfstoff und keine gezielte Therapie gibt. Die WHO warnt vor regionaler Ausbreitung, nicht vor einer Pandemie. Starke Einschaltquote für den Eurovision Song Contest. Im Schnitt gut 8,9 Millionen Menschen haben das ESC-Finale in Wien am Abend in der ARD verfolgt. Auch die digitalen Angebote dazu seien viel genutzt worden, hieß es. Bulgarien holte sich erstmals den ESC-Triumph. Deutschland landete auf dem drittletzten Rang. Es ist jetzt kurz nach 5. Sonnenschein und dichtere Quellwolken wechseln sich ab. Aus den Bergen heraus bilden sich vereinzelte Schauer. Zum Abend hin werden die Wolken weniger. Die Temperaturen erreichen 14 bis 19 Grad. Morgen bekommen wir Sonne, immer mehr Wolken und von Westen her Schauer und einzelne Gewitter. Auch am Dienstag und Mittwoch erwartet uns noch Schauerwetter mit höchstens kurzen sonnigen Phasen.
12: Hallo auf die Straßen. Auf der A3 Würzburg-Nürnberg zwischen dem Kreuz Biebelried und Kitzingen-Schwarzach bitte aufpassen, da sind Personen auf der Fahrbahn. Auf der A7 Fulda Richtung Würzburg zwischen Gersfeld und Bad Brückenau-Wildflecken staut es sich auf 8 Kilometern. Hier dauert es etwa eine halbe Stunde länger. Auf der A9 Berlin Richtung Nürnberg zwischen Gefries und dem Dreieck Bayreuth-Kulmbach gibt es auch 8 Kilometer Stau. Hier sind es etwa

0: 20 Minuten plus. Und außerdem bitte aufpassen an der Ausfahrt Bayreuth Süd, auch auf der A9 Berlin Richtung Nürnberg, da steht ein defektes Auto. Allen unterwegs eine gute Fahrt.
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6: Ich bin Fabian Schaffer. Lederhosen, ein Meer aus Rot und Weiß und mittendrin die glänzende Meisterschale. Die Fußballer des FC Bayern haben auf dem Münchner Rathausbalkon ihre 35. deutsche Meisterschaft bejubelt. Leon Goretzka nutzte die Feierlichkeit, um ein paar Worte an die Fans zu richten.
7: Ich bin ganz ehrlich, wir hatten, glaube ich, alle dieses Jahr das Gefühl, dass wir die Champions League gewinnen können. Aber in einer Woche haben wir noch ein Spiel und da werden wir nochmal richtig Gas geben, alle zusammen. Vielen Dank, dass ihr alle da seid und auf geht's.
6: Die Münchner spielen am Samstag im DFB-Pokalfinale gegen Titelverteidiger Stuttgart. In vielen anderen Staaten geht es Kindern besser als hier. Das ist das Ergebnis eines großen UNICEF-Vergleichs. In dem Ranking landet Deutschland auf Platz 25 von insgesamt 37 Ländern. Grund für das schlechte Abschneiden ist laut UNICEF, dass die sozialen Unterschiede deutlich größer seien. Kinder aus armen Familien sind demnach häufiger krank und schlechter in der Schule. Das waren die Nachrichten um halb. Sonnenschein und dichtere Quellwolken wechseln sich ab. Aus den Bergen heraus bilden sich vereinzelte Schauer. Zum Abend hin werden die Wolken weniger. Die Temperaturen erreichen 14 bis 19 Grad. Morgen bekommen wir Sonne, immer mehr Wolken und von Westen her Schauer und einzelne Gewitter. Auch am Dienstag und Mittwoch erwartet uns noch Schauerwetter mit höchstens kurzen sonnigen Phasen.
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1: Ich bin Fabian Schaffer. In der Münchner Innenstadt herrschte heute mal wieder rot-weißer Ausnahmezustand. Die Fußballer des FC Bayern bejubelten zusammen mit ihren Fans ihre 35. deutsche Meisterschaft. Pia Wegner mit den Einzelheiten.
2: Die silberne Meisterschale und die Gesichter der Münchner haben auf dem Rathausbalkon quasi um die Wette gestrahlt. Nach so einer überragenden Saison kann das Team ja aber auch gar nicht anders, als ordentlich zu feiern. Und am besten beschreiben kann das wohl einer, der mittendrin dabei war, nämlich Präsident Herbert Hainer. Er fasste die Gemütslage am FC Bayern Mikro so zusammen.
3: Wenn man sieht, wie viele Menschen, wie viele Fans gekommen sind, dann kriege ich da ein großes Herz und kann mich nur freuen.
1: Deutschland belegt beim Wohlbefinden von Kindern nur Platz 25 von 37 Ländern. Das zeigt eine Studie des UN-Kinderhilfswerks. Spitzenreiter sind die Niederlande, Dänemark und Frankreich. Auch in ärmeren Ländern wie Rumänien, Ungarn und der Slowakei wachsen Kinder unter besseren Bedingungen auf als in Deutschland, heißt es dort. Die Polizei hat bei Leipzig einen entlaufenen Tiger erschossen. Das Tier war nach Polizeiangaben aus einer privaten Anlage in Schkeuditz entkommen und wurde in einer Gartenanlage erlegt. Ein Mann wurde schwer verletzt, er kam ins Krankenhaus. Die Pläne von US-Präsident Trump für einen neuen Ballsaal am Weißen Haus stoßen im Senat auf Widerstand. Ein Gesetz für staatliche Finanzierung ist aus Verfahrensgründen abgelehnt worden. Die Republikaner wollen es überarbeiten. Trump hatte den historischen Ostflügel des Weißen Hauses abreißen lassen, um dort den Ballsaal zu bauen. Die Kosten von bis zu 400 Millionen Dollar sollten eigentlich aus privaten Spenden kommen. Greuther Fürth hat den direkten Abstieg aus der zweiten Fußball-Bundesliga am letzten Spieltag vermieden. Dank eines 3:0 gegen Düsseldorf landen die Fürther auf Rang 16 und müssen in die Relegation gegen Essen. Die Fortuna steigt neben Münster direkt ab. Zweiter Aufsteiger hinter Schalke ist Elversberg nach einem 3:0 gegen Münster. Hannover kommt gegen Nürnberg nicht über ein 3:3 hinaus und bleibt in Liga 2. Paderborn schnappt sich Rang 3 und spielt um den Aufstieg. Es ist jetzt 6:15. In der Nacht ist es locker bewölkt oder klar. Frühmorgens werden die Wolken im Westen zahlreicher. Die Temperaturen sinken auf +7 bis -1 Grad. Morgen scheint im Osten zunächst noch länger die Sonne, sonst zieht es zu. Am Nachmittag folgen Schauer und vereinzelte Gewitter mit starken Böen. Die Höchstwerte erreichen 14 bis 21 Grad. Hallo auf die Straßen A6 Nürnberg Richtung Heilbronn zwischen Schnelldorf und Kirchberg. 13 Kilometer zähfließend, 11 Minuten dauert es hier länger. A7 Fulda Richtung Würzburg zwischen Gersfeld-Rhön und Bad Brückenau-Wildflecken. 7 Kilometer Stau, 13 Minuten der Zeitverlust hier. A9 München Richtung Nürnberg zwischen Neuburg an der Donau und Denkendorf. 13 Kilometer dichter Verkehr, 15 Minuten dauert es hier länger. Und noch A9 Berlin Richtung Nürnberg zwischen Gefries und Dreieck Bayreuth-Kulmbach. 8 Kilometer Stau, 18 Minuten. Der Zeitverlust hier. Weiterhin eine gute Fahrt.
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3: Ich bin Fabian Schaffer. In der Münchner Innenstadt herrschte heute mal wieder rot-weißer Ausnahmezustand. Die Fußballer des FC Bayern bejubelten zusammen mit ihren Fans ihre 35. deutsche Meisterschaft. Pia Wegner mit den Einzelheiten.
4: Die silberne Meisterschale und die Gesichter der Münchner haben auf dem Rathausbalkon quasi um die Wette gestrahlt. Nach so einer überragenden Saison kann das Team ja aber auch gar nicht anders, als ordentlich zu feiern. Und am besten beschreiben kann das wohl einer, der mittendrin dabei war, nämlich Präsident Herbert Hainer. Er fasste die Gemütslage am FC Bayern Mikro so zusammen.
5: Wenn man sieht, wie viele Menschen, wie viele Fans gekommen sind, dann kriege ich da ein großes Herz und kann mich nur freuen.
3: Deutschland belegt beim Wohlbefinden von Kindern nur Platz 25 von 37 Ländern. Das zeigt eine Studie des UN-Kinderhilfswerks. Spitzenreiter sind die Niederlande, Dänemark und Frankreich. Auch in ärmeren Ländern wie Rumänien, Ungarn und der Slowakei wachsen Kinder unter besseren Bedingungen auf als in Deutschland, heißt es dort. Das waren die Nachrichten um 13:30. In der Nacht ist es locker bewölkt oder klar. Frühmorgens werden die Wolken im Westen zahlreicher. Die Temperaturen

0: sinken auf plus 7 bis minus 1 Grad. Morgen scheint im Osten zunächst noch länger die Sonne, sonst zieht es zu. Am Nachmittag folgen Schauer und vereinzelte Gewitter mit starken Böen. Die Höchstwerte erreichen 14 bis 21 Grad.
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2: Ich bin Fabian Schaffer. Fürth ist am letzten Spieltag der zweiten Fußball-Bundesliga auf den Relegationsrang gesprungen und hat damit den direkten Abstieg vermieden. Gegen den Mitkonkurrenten Düsseldorf gewann das Kleeblatt mit 3:0 und schickte die Fortuna damit runter in Liga 3. Nürnberg spielte in Hannover 3:3 und brachte die 96er damit um die Aufstiegsrelegation. Die spielt stattdessen Paderborn. Elversberg steigt nach einem 3:0-Sieg gegen Preußen Münster erstmals in die Bundesliga auf. In einer internationalen Vergleichsstudie zum Kinderwohl landet Deutschland weit hinten auf Platz 25 von 37 bewerteten Ländern. Das hat das UN-Kinderhilfswerk mitgeteilt. Um das Wohlbefinden von Kindern und Jugendlichen zu vergleichen, wurden etwa die Armutsquote, das Bildungsniveau sowie körperliche und mentale Gesundheit betrachtet. Die ersten drei Plätze belegen die Niederlande, Dänemark und Frankreich. Zum Abschluss des Katholikentags in Würzburg hat der Vorsitzende der Deutschen Bischofskonferenz Wilmer mehr Engagement für Frieden und Menschlichkeit gefordert. Bei einem Freiluftgottesdienst sagte Wilmer, die Welt brenne, aber sie sei nicht verloren, denn Gott schenke uns Kraft, Geduld und Ausdauer.
3: Also, wartet nicht, zögert nicht, schaut hin, packt an, geht los, habt Mut, steh auf. Amen.
2: Insbesondere verwies Bischof Wilmer auf die humanitäre Lage im Sudan. Solche Brandherde lösche man nicht durch Zuschauen. Die WHO hat wegen eines Ebola-Ausbruchs in der Demokratischen Republik Kongo eine internationale Gesundheitsnotlage ausgerufen. Die Rede ist von über 300 Verdachtsfällen und mehr als 80 Toten. Betroffen ist eine seltene Variante, gegen die es keinen Impfstoff und keine gezielte Therapie gibt. Die WHO warnt vor regionaler Ausbreitung, nicht vor einer Pandemie. Der Saurüsselkopf in den Chiemgauer Bergen bleibt nach dem wochenlangen Waldbrand weiter gesperrt. Die Polizei hat mit Wärmebildkameras verborgene Glutnester entdeckt. Auch der Regen hat diese nicht komplett gelöscht. Glutnester können demnach im Inneren dicker Bäume oder Wurzelstöcke, teils auch unter der Erde, verborgen sein. Das Betretungsverbot wird überwacht. Es ist jetzt 7:15. In der Nacht ist es locker bewölkt oder klar. Frühmorgens werden die Wolken im Westen zahlreicher. Die Temperaturen sinken auf +7 bis -1 Grad. Morgen scheint im Osten zunächst noch länger die Sonne, sonst zieht es zu. Am Nachmittag folgen Schauer und vereinzelte Gewitter mit starken Böen. Die Höchstwerte erreichen 14 bis 21 Grad.
4: Alle, die auf den Straßen unterwegs sind. Wir werfen zuerst einen Blick auf die A3 Würzburg Richtung Frankfurt. Hier 6 Kilometer Stau zwischen Wertheim-Lenkfurt und Rohrbrunn. Das macht ein Plus von einer Viertelstunde. Dann geht's weiter mit der A6 Heilbronn Richtung Nürnberg. Hier bitte Vorsicht zwischen Aurach und Herrieden. Hier besteht Gefahr durch eine ungesicherte Unfallstelle. Dann nochmal ein Plus von einer Viertelstunde und zwar auf der A9 Berlin Richtung Nürnberg. Hier 7 Kilometer Stau zwischen Markt Schorgast und dem Dreieck Bayreuth-Kulmbach. Und zum Schluss noch eine Meldung von der B505 Bamberg Richtung Höchstadt. Hier bitte vorsichtig zwischen der Ausfahrt Bamberg Süd und Pettstadt. Hier ist nämlich die Fahrbahn in beiden Richtungen nach einem Unfall gesperrt. Egal wo es hingeht, allen unterwegs eine gute und vor allem sichere Fahrt. Die wünscht Pia Wegner.
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8: Ich bin Fabian Schaffer. Fürth ist am letzten Spieltag der zweiten Fußball-Bundesliga auf den Relegationsrang gesprungen und hat damit den direkten Abstieg vermieden. Gegen den Mitkonkurrenten Düsseldorf gewann das Kleeblatt mit 3:0 und schickte die Fortuna damit runter in Liga 3. Nürnberg spielte in Hannover 3:3 und brachte die 96er damit um die Aufstiegsrelegation. Die spielt stattdessen Paderborn. Elversberg steigt nach einem 3:0-Sieg gegen Preußen Münster erstmals in die Bundesliga auf. In einer internationalen Vergleichsstudie zum Kinderwohl landet Deutschland weit hinten auf Platz 25 von 37 bewerteten Ländern. Das hat das UN-Kinderhilfswerk mitgeteilt. Um das Wohlbefinden von Kindern und Jugendlichen zu vergleichen, wurden etwa die Armutsquote, das Bildungsniveau sowie körperliche und mentale Gesundheit betrachtet. Die ersten drei Plätze belegen die Niederlande, Dänemark und Frankreich. Das waren die Nachrichten um 9:30. In der Nacht ist es locker bewölkt oder klar. Frühmorgens werden die Wolken im Westen

0: zahlreicher. Die Temperaturen sinken auf plus 7 bis minus 1 Grad. Morgen scheint im Osten zunächst noch länger die Sonne, sonst zieht es zu. Am Nachmittag folgen Schauer und vereinzelte Gewitter mit starken Böen. Die Höchstwerte erreichen 14 bis 21 Grad.
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1: Es ist 20 Uhr.

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1: Ich bin Fabian Schaffer. Gesundheitsministerin Barken sieht nach dem Ebola-Ausbruch in der Demokratischen Republik Kongo derzeit hier bei uns keinen Handlungsbedarf. Das Risiko hierzulande sei äußerst gering, sagte die CDU-Politikerin in der ARD. Eine weltweite Ebola-Pandemie halte sie für nahezu ausgeschlossen. Die WHO hatte wegen des Ausbruchs eine internationale Gesundheitsnotlage ausgerufen. Der Präsident des Deutschen Roten Kreuzes Gröhe fordert Milliarden Euro zusätzlich für den Zivil- und Bevölkerungsschutz. Auslöser sind die wachsenden Sicherheitsrisiken. Gröhe sagte der SZ, wenn die Bundesregierung mit einem Angriffsszenario auf die NATO 2029 rechne, müsse sie den Schutz der Bevölkerung erst recht heute angehen und nicht morgen. Tigeralarm bei Leipzig. Die Polizei hat in Schkeuditz einen entlaufenen Tiger erschossen. Das Tier war aus einer privaten Anlage entkommen. Ein 73 Jahre alter Mann wurde dabei schwer verletzt. Tine Klimach berichtet.
2: Der Tiger war aus seinem Gehege ausgebrochen und hatte dabei den 73 Jahre alten Helfer verletzt. Der Mann hat sich berechtigt dort aufgehalten, hieß es von der Polizei. Sie ermittelt nun, wie es zu dem Ausbruch kommen konnte. Weil das Tier dann in einer gut besuchten Gartenanlage gefunden wurde, entschied die Polizei, den ausgewachsenen Tiger zu erschießen. Weitere Tiere sind nicht aus dem Gehege entkommen.
1: Nachdem in Modena ein Mann mit einem Auto in eine Gruppe von Menschen gefahren ist, haben die Behörden weitere Details bekannt gegeben. Demnach ist unter den Schwerverletzten auch eine deutsche Touristin. Insgesamt gäbe es 8 Verletzte, 4 davon schwer, so der Bürgermeister der norditalienischen Stadt. Der mutmaßliche Täter soll sich zuletzt in psychiatrischer Behandlung befunden haben. In der zweiten Fußball-Bundesliga hat Fürth weiter die Chance auf den Klassenerhalt. Am letzten Spieltag gewann das Kleeblatt 3:0 gegen Düsseldorf und sicherte sich so die Abstiegsrelegation. Für die Fortuna hingegen geht's runter in Liga 3. Den Aufstiegsrelegationsrang wiederum belegte Paderborn, weil Nürnberg parallel in Hannover 3:3 spielte und Hannover so nur auf Rang 4 landete. Elversberg spielt nach einem 3:0 gegen Münster erstmals in der ersten Bundesliga. Es ist jetzt 8:15. In der Nacht ist es locker bewölkt oder klar. Frühmorgens werden die Wolken im Westen zahlreicher. Die Temperaturen sinken auf +7 bis -1 Grad. Morgen scheint im Osten zunächst noch länger die Sonne, sonst zieht es zu. Am Nachmittag folgen Schauer und vereinzelte Gewitter mit starken Böen. Die Höchstwerte erreichen 14 bis 21 Grad.
3: Hallo auf die Straßen. Da hat sich die Lage ziemlich beruhigt. Jetzt nur noch eine Meldung von der A70 Schweinfurt-Benneck Richtung Bayreuth. Hier liegt zwischen Bamberg und Scheslitz ein Metallteil auf der Fahrbahn. Ansonsten ist aber nichts los, alles frei, ganz normaler Verkehr. Deswegen, egal wo es hingeht, allen unterwegs eine gute und vor allem sichere Fahrt. Die wünscht Pia Wegner.
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1: Ich bin Fabian Schaffer. Gesundheitsministerin Barken sieht nach dem Ebola-Ausbruch in der Demokratischen Republik Kongo derzeit hier bei uns keinen Handlungsbedarf. Das Risiko hierzulande sei äußerst gering, sagte die CDU-Politikerin in der ARD. Eine weltweite Ebola-Pandemie halte sie für nahezu ausgeschlossen. Die WHO hatte wegen des Ausbruchs eine internationale Gesundheitsnotlage ausgerufen. Der Präsident des Deutschen Roten Kreuzes Gröhe fordert Milliarden Euro zusätzlich für den Zivil- und Bevölkerungsschutz. Auslöser sind die wachsenden Sicherheitsrisiken. Gröhe sagte der SZ, wenn die Bundesregierung mit einem Angriffsszenario auf die NATO 2029 rechne, müsse sie den Schutz der Bevölkerung erst recht heute angehen und nicht morgen.

0: Das waren die Nachrichten um halb. In der Nacht ist es locker bewölkt oder klar. Frühmorgens werden die Wolken im Westen zahlreicher. Die Temperaturen sinken auf plus 7 bis minus 1 Grad. Morgen scheint im Osten zunächst noch länger die Sonne, sonst zieht es zu. Am Nachmittag folgen Schauer und vereinzelte Gewitter mit starken Böen. Die Höchstwerte erreichen 14 bis 21 Grad.
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1: Ich bin Fabian Schaffer. Bundesgesundheitsministerin Warken gibt nach dem Ebola-Ausbruch in Afrika für Deutschland vorerst Entwarnung. In der ARD sagte sie, es brauche derzeit im Land keine Vorkehrungen. Das Risiko für die deutsche Bevölkerung sei als äußerst gering einzuschätzen. Warken hält es auch für nahezu ausgeschlossen, dass aus dem Ebola-Ausbruch eine Pandemie entstehen könne. Die WHO hatte heute den Ebola-Ausbruch zu einem internationalen Gesundheitsnotstand erklärt. Der Deutsche Katholikentag in Würzburg ist zu Ende gegangen mit einem großen Gottesdienst vor der Residenz. Der Vorsitzende der Deutschen Bischofskonferenz, Bischof Wilmer, rief zum Anpacken auf. Die Welt brenne, aber sie sei nicht verloren. Etwa 74.000 Menschen haben dieses Jahr den Katholikentag besucht. Der nächste findet in 2 Jahren in Paderborn statt. US-Präsident Trump verschärft den Ton im Konflikt mit dem Iran. Auf seiner Plattform drohte er dem Land mit Zerstörung und schrieb, für den Iran ticke die Uhr. Hintergrund sind stockende diplomatische Bemühungen trotz einer seit April geltenden Waffenruhe. Trump hatte zuletzt erklärt, die Feuerpause hänge nur noch am seidenen Faden. Die Polizei hat bei Leipzig einen entlaufenen Tiger erschossen. Das Tier war nach Polizeiangaben aus einer privaten Anlage in Schkeuditz entkommen und wurde in einer Gartenanlage erlegt. Ein Mann wurde schwer verletzt, er kam ins Krankenhaus.

0: Greuther Fürth hat den direkten Abstieg aus der zweiten Fußball-Bundesliga am letzten Spieltag vermieden. Dank eines 3:0 gegen Düsseldorf landen die Fürther auf Rang 16 und müssen in die Relegation gegen Essen. Die Fortuna steigt neben Münster direkt ab. Zweiter Aufsteiger hinter Schalke ist Elversberg. Nach einem 3:0 gegen Münster, Hannover kommt gegen Nürnberg, nicht über ein 3:3 hinaus und bleibt in Liga 2. Paderborn schnappt sich Rang 3 und spielt um den Aufstieg. Es ist jetzt 9:15. In der Nacht ist es locker bewölkt oder klar. Frühmorgens werden die Wolken im Westen zahlreicher. Die Temperaturen sinken auf +7 bis -1 Grad. Morgen scheint im Osten zunächst noch länger die Sonne, sonst zieht es zu. Am Nachmittag folgen Schauer und vereinzelte Gewitter mit starken Böen. Die Höchstwerte erreichen 14 bis 21 Grad.
1: Wir schauen zu Beginn gemeinsam auf die A3 Nürnberg Richtung Würzburg. Hier liegen zwischen Kitzingen, Schwarzach und dem Kreuz Bibelried nämlich Gegenstände auf der Fahrbahn. Hier also bitte vorsichtig fahren. Dasselbe gilt für die A7 Füssenreute Richtung Ulm. Hier in Höhe von Nesselwang, da ist nämlich eine Ölspur auf der Fahrbahn. Und Vorsicht ist ebenfalls geboten auf der A92 Deggendorf Richtung München. Hier sind nämlich zwischen Wallersdorf West und Landau an der Isar in beiden Richtungen Rehe auf der Fahrbahn unterwegs. Egal wo es hingeht, allen unterwegs eine gute und vor allem sichere Fahrt und kommt gut an.
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1: Ich bin Fabian Schaffer. Bundesgesundheitsministerin Warken gibt nach dem Ebola-Ausbruch in Afrika für Deutschland vorerst Entwarnung. In der ARD sagte sie, es brauche derzeit im Land keine Vorkehrungen. Das Risiko für die deutsche Bevölkerung sei als äußerst gering einzuschätzen. Warken hält es auch für nahezu ausgeschlossen, dass aus dem Ebola-Ausbruch eine Pandemie entstehen könne. Die WHO hatte heute den Ebola-Ausbruch zu einem internationalen Gesundheitsnotstand erklärt. Der Deutsche Katholikentag in Würzburg ist zu Ende gegangen mit einem großen Gottesdienst vor der Residenz. Der Vorsitzende der Deutschen Bischofskonferenz, Bischof Wilmer, rief zum Anpacken auf. Die Welt brenne, aber sie sei nicht verloren. Etwa 74.000 Menschen haben dieses Jahr den Katholikentag besucht. Der nächste findet in 2 Jahren in Paderborn statt. Das waren die Nachrichten um halb. In der Nacht ist es locker bewölkt oder klar. Frühmorgens werden die Wolken im Westen zahlreicher. Die Temperaturen sinken auf +7 bis -1 Grad. Morgen scheint im Osten zunächst noch länger die Sonne, sonst zieht es zu. Am Nachmittag folgen Schauer und vereinzelte Gewitter mit starken Böen. Die Höchstwerte erreichen 14 bis 21 Grad.
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1: Ich bin Hendrik Daum. Bundesgesundheitsministerin Warken sieht nach dem Ebola-Ausbruch in der Demokratischen Republik Kongo derzeit hier bei uns keinen Handlungsbedarf. Das Risiko hierzulande sei äußerst gering, sagte die CDU-Politikerin in der ARD. Eine weltweite Ebola-Pandemie halte sie für nahezu ausgeschlossen. Die WHO hatte wegen des Ausbruchs eine internationale Gesundheitsnotlage ausgerufen. Der Präsident des Deutschen Roten Kreuzes, Gröhe, fordert Milliarden Euro zusätzlich für den Zivil- und Bevölkerungsschutz. Auslöser sind die wachsenden Sicherheitsrisiken. Gröhe sagte der SZ, wenn die Bundesregierung mit einem Angriffsszenario auf die NATO 2029 rechne, dann müsse sie den Schutz der Bevölkerung erst recht heute angehen und nicht erst morgen. Tigeralarm bei Leipzig. Die Polizei hat in Schkeuditz einen entlaufenen Tiger erschossen. Das Tier war aus einer privaten Anlage entkommen. Ein 73 Jahre alter Mann wurde dabei schwer verletzt. Tine Klimach mit den Einzelheiten.
2: Der Tiger war aus seinem Gehege ausgebrochen und hatte dabei den 73 Jahre alten Helfer verletzt. Der Mann hat sich berechtigt dort aufgehalten, hieß es von der Polizei. Sie ermittelt nun, wie es zu dem Ausbruch kommen konnte. Weil das Tier dann in einer gut besuchten Gartenanlage gefunden wurde, entschied die Polizei, den ausgewachsenen Tiger zu erschießen. Weitere Tiere sind nicht aus dem Gehege entkommen.
1: Der Saurüsselkopf in den Chiemgauer Bergen bleibt nach dem wochenlangen Waldbrand weiterhin gesperrt. Die Polizei hat mit Wärmebildkameras verborgene Glutnester entdeckt. Auch der Regen hat diese nicht komplett gelöscht. Glutnester können demnach im Inneren dicker Bäume oder Wurzelstöcke teils auch unter der Erde verborgen sein. Das Betretungsverbot wird überwacht. In der zweiten Fußball-Bundesliga hat Fürth weiter die Chance auf den Klassenerhalt. Am letzten Spieltag gewann das Kleeblatt 3:0 gegen Düsseldorf und sicherte sich so die Abstiegsrelegation. Für die Fortuna hingegen geht's runter in Liga 3. Den Aufstiegsrelegationsrang wiederum belegte Paderborn, weil Nürnberg parallel in Hannover 3:3 spielte und Hannover so nur auf Rang 4 landete. Elversberg spielt nach einem 3:0 gegen Münster erstmals in der ersten Bundesliga. Es ist jetzt kurz nach 10. In der Nacht ist es locker bewölkt oder auch sternenklar. Frühmorgens werden die Wolken im Westen dann zahlreicher. Die Temperaturen gehen runter auf +7 bis -1 Grad. Morgen zum Wochenstart. Da scheint im Osten zunächst noch länger die Sonne. Sonst zieht es zu. Am Nachmittag folgen dann Schauer und vereinzelte Gewitter mit starken Böen. Die Höchstwerte erreichen 14 bis 21 Grad. Die A6 Heilbronn Richtung Nürnberg bleibt nach einem Unfall gesperrt zwischen Neuendettelsau und Schwabach-West. Ihr werdet hier umgeleitet über die U13. Und dann noch die Gegenrichtung A6 Nürnberg Richtung Heilbronn. Hier gab es gerade eben einen Unfall zwischen Ilshofen, Wolpertshausen und Schwäbisch Hall. Die Unfallstelle ist noch ungesichert. Bitte denkt hier an die Rettungsgasse.
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1: Ich bin Hendrik Daum. Bundesgesundheitsministerin Warken sieht nach dem Ebola-Ausbruch in der Demokratischen Republik Kongo derzeit hier bei uns keinen Handlungsbedarf. Das Risiko hierzulande sei äußerst gering, sagte die CDU-Politikerin in der ARD. Eine weltweite Ebola-Pandemie halte sie für nahezu ausgeschlossen. Die WHO hatte wegen des Ausbruchs eine internationale Gesundheitsnotlage ausgerufen. Der Präsident des Deutschen Roten Kreuzes, Gröhe, fordert Milliarden Euro zusätzlich für den Zivil- und Bevölkerungsschutz. Auslöser sind die wachsenden Sicherheitsrisiken. Gröhe sagte der SZ, wenn die Bundesregierung mit einem Angriffsszenario auf die NATO 2029 rechne, dann müsse sie den Schutz der Bevölkerung erst recht heute angehen und nicht erst morgen.

0: Die Nachrichten um halb. In der Nacht ist es locker bewölkt oder auch sternenklar. Frühmorgens werden die Wolken im Westen dann zahlreicher. Die Temperaturen gehen runter auf +7 bis -1 Grad. Morgen zum Wochenstart. Da scheint im Osten zunächst noch länger die Sonne. Sonst zieht es zu. Am Nachmittag folgen dann Schauer und vereinzelte Gewitter mit starken Böen. Die Höchstwerte erreichen 14 bis 21 Grad.
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1: Ich bin Hendrik Daum. US-Präsident Trump hat dem Iran noch einmal gedroht, das Land vollständig zu zerstören. Trump schrieb auf Social Media, für den Iran ticke jetzt die Uhr. Es solle sich schnell bewegen, ansonsten werde so wörtlich nichts mehr übrig bleiben. Seit Anfang April gilt in dem Krieg eine von Trump zuletzt einseitig verlängerte Waffenruhe. Diese wird aber immer wieder gebrochen. Gleichzeitig kommen diplomatische Gespräche kaum voran. Bundesgesundheitsministerin Warken sieht nach dem schweren Ebola-Ausbruch in der Demokratischen Republik Kongo derzeit keinen Handlungsbedarf in Deutschland. Hierzulande sei das Risiko als äußerst gering einzuschätzen, sagte Warken am Abend in der ARD. Mehr von Tine Klimach.
2: Die WHO hat wegen Ebola den internationalen Gesundheitsalarm ausgerufen. Im Kongo hat sich eine seltene Variante des Virus ausgebreitet, für die es weder einen Impfstoff noch eine Therapie gibt. Eine Ausbreitung ist damit schwer einzudämmen. Aber dass es eine weltweite Pandemie geben wird, hält Ministerin Warken für nahezu ausgeschlossen.
1: Unionsfraktionschef Spahn ist dafür, die automatische Diätenerhöhung der Bundestagsabgeordneten in diesem Jahr auszusetzen. Beim Nachrichtenportal The Pioneer stimmte er dem Vorschlag von SPD, Grünen und Linkspartei zu. Zur Begründung verwies Spahn darauf, dass viele Bürger etwa durch die Gesundheitsreform zusätzlich belastet würden. Er verstehe, wenn die Menschen dann auch von den Abgeordneten einen Verzicht erwarten. In Würzburg ist der 104. Katholikentag mit einem Appell für ein mutiges kirchliches Engagement für Frieden zu Ende gegangen. Der Vorsitzende der Deutschen Bischofskonferenz Wilmer sagte während des Abschlussgottesdienstes, eine Kirche, die hinausgeht, die Brandherde löschen will, wird vielleicht angegriffen, vielleicht auch missverstanden, aber sie wird leuchten. In der zweiten Fußball-Bundesliga hat Fürth weiter die Chance auf den Klassenerhalt. Am letzten Spieltag gewann das Kleeblatt 3:0 gegen Düsseldorf und sicherte sich so die Abstiegsrelegation. Für die Fortuna dagegen geht's runter in Liga 3. Es ist jetzt kurz nach 11. In der Nacht ist es locker bewölkt oder auch sternenklar. Frühmorgens werden die Wolken im Westen dann zahlreicher. Die Temperaturen gehen runter auf +7 bis -1 Grad. Morgen zum Wochenstart, da scheint im Osten zunächst noch länger die Sonne. Sonst zieht es zu. Am Nachmittag folgen dann Schauer und vereinzelte Gewitter mit starken Böen. Die Höchstwerte erreichen 14 bis 21 Grad. Die A6 Heilbronn Richtung Nürnberg bleibt nach wie vor nach einem Unfall gesperrt zwischen Neuendettelsau und Schwabach-West. Ihr werdet hier über die U13 umgeleitet. Und dann haben wir noch die A3 Nürnberg-Passau. Bitte aufpassen in beiden Richtungen auf Hohe Oberölsbach. Da sind Rehe auf der Fahrbahn.
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1: Ich bin Hendrik Daum. US-Präsident Trump hat dem Iran noch einmal gedroht, das Land vollständig zu zerstören. Trump schrieb auf Social Media, für den Iran ticke jetzt die Uhr. Es solle sich schnell bewegen, ansonsten werde so wörtlich nichts mehr übrig bleiben. Seit Anfang April gilt in dem Krieg eine von Trump zuletzt einseitig verlängerte Waffenruhe. Diese wird aber immer wieder gebrochen. Gleichzeitig kommen diplomatische Gespräche kaum voran. Bundesgesundheitsministerin Warken sieht nach dem schweren Ebola-Ausbruch in der Demokratischen Republik Kongo derzeit keinen Handlungsbedarf in Deutschland. Hierzulande sei das Risiko als äußerst gering einzuschätzen, sagte Warken am Abend in der ARD. Mehr von Tine Klimach.
2: Die WHO hat wegen Ebola den internationalen Gesundheitsalarm ausgerufen. Im Kongo hat sich eine seltene Variante des Virus ausgebreitet, für die es weder einen Impfstoff noch eine Therapie gibt. Eine Ausbreitung ist damit schwer einzudämmen. Aber dass es eine weltweite Pandemie geben wird, hält Ministerin Warken für nahezu ausgeschlossen.
1: Das waren die Nachrichten um halb. In der Nacht ist es locker bewölkt oder auch sternenklar. Frühmorgens werden die Wolken im Westen dann zahlreicher. Die Temperaturen gehen runter auf plus 7 bis minus 1 Grad. Morgen zum Wochenstart. Da scheint im Osten zunächst noch länger die Sonne. Sonst zieht es zu. Am Nachmittag folgen dann Schauer und vereinzelte Gewitter mit starken Böen. Die Höchstwerte erreichen 14 bis 21 Grad.
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1: Ich bin Hendrik Daum. US-Präsident Trump hat dem Iran noch einmal gedroht, das Land vollständig zu zerstören. Trump schrieb auf Social Media, für den Iran ticke jetzt die Uhr. Es solle sich schnell bewegen, ansonsten werde so wörtlich nichts mehr übrig bleiben. Seit Anfang April gilt in dem Krieg eine von Trump zuletzt einseitig verlängerte Waffenruhe. Diese wird aber immer wieder gebrochen. Gleichzeitig kommen diplomatische Gespräche kaum voran. Bundesgesundheitsministerin Warken sieht nach dem Ebola-Ausbruch in der Demokratischen Republik Kongo derzeit hier bei uns keinen Handlungsbedarf. Das Risiko hierzulande sei äußerst gering, sagte die CDU-Politikerin in der ARD. Eine weltweite Ebola-Pandemie halte sie für nahezu ausgeschlossen. Die WHO hatte wegen des Ausbruchs eine internationale Gesundheitsnotlage ausgerufen. Der Saurüsselkopf in den Chiemgauer Bergen bleibt nach dem wochenlangen Waldbrand weiterhin gesperrt. Die Polizei hat mit Wärmebildkameras verborgene Glutnester entdeckt. Auch der Regen hat diese nicht komplett gelöscht. Glutnester können demnach im Inneren dicker Bäume oder Wurzelstöcke teils auch unter der Erde verborgen sein. Das Betretungsverbot wird überwacht. In Österreich ist es zu einer tödlichen Kuhattacke auf eine Wanderin gekommen. Laut Polizei wurde eine 67-Jährige von mehreren Kühen auf einer Weide angegriffen und tödlich verletzt. Der Vorfall ereignete sich in der Region Lienz in Osttirol. In Wandergebieten in den Alpen ereignen sich immer wieder Kuhangriffe. Oft haben die Wanderer in diesen Fällen einen Hund dabei und die Kühe reagieren darauf, weil sie Jungtiere beschützen wollen. 2 Niederlagen, 0 Punkte. Das ist die bittere Bilanz der deutschen Eishockey-Nationalmannschaft nach den ersten beiden Gruppenspielen bei der WM in der Schweiz. Das setzt das deutsche Team jetzt früh unter Druck. Pia Wegner berichtet.
2: Bisher läuft die WM alles andere als gut für das deutsche Team. Nach der 1:3 Auftaktniederlage gegen Finnland ging auch die Partie gegen Lettland verloren, nämlich mit 0:2. Und dabei waren die Letten eigentlich eine der Nationen, gegen die Deutschland hätte punkten müssen. So muss jetzt mindestens ein Sieg gegen einen der großen Gruppengegner, also die USA oder Gastgeber Schweiz, her.
1: Es ist jetzt kurz nach 12:00.

0: Im Moment ist der Himmel nur locker bewölkt oder auch sternenklar. Frühmorgens werden die Wolken dann von Westen her zahlreicher. Die Temperaturen gehen bis in der Früh runter auf plus 7 bis minus 1 Grad. Heute zum Wochenstart, da scheint im Osten zunächst noch länger die Sonne. Sonst zieht es aber langsam zu und am Nachmittag folgen dann Schauer und vereinzelte Gewitter mit starken Böen. Die Höchstwerte heute 14 bis 21 Grad. Eine Meldung haben wir von der A6 Heilbronn Richtung Nürnberg. Die bleibt nach wie vor gesperrt nach einem Unfall zwischen Neuendettelsau und Schwabach West. Ihr werdet hier nach wie vor umgeleitet über die U13.
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1: Ich bin Hendrik Daum. US-Präsident Trump hat dem Iran noch einmal gedroht, das Land vollständig zu zerstören. Trump schrieb auf Social Media, für den Iran ticke jetzt die Uhr. Es solle sich schnell bewegen, ansonsten werde so wörtlich nichts mehr übrig bleiben. Seit Anfang April gilt in dem Krieg eine von Trump zuletzt einseitig verlängerte Waffenruhe. Diese wird aber immer wieder gebrochen. Gleichzeitig kommen diplomatische Gespräche kaum voran. Bundesgesundheitsministerin Warken sieht nach dem Ebola-Ausbruch in der Demokratischen Republik Kongo derzeit hier bei uns keinen Handlungsbedarf. Das Risiko hierzulande sei äußerst gering, sagte die CDU-Politikerin in der ARD. Eine weltweite Ebola-Pandemie halte sie für nahezu ausgeschlossen. Die WHO hatte wegen des Ausbruchs eine internationale Gesundheitsnotlage ausgerufen. Das waren die Nachrichten um 5:30. Im Moment ist der Himmel nur locker bewölkt oder auch sternenklar. Frühmorgens werden die Wolken dann von Westen her zahlreicher. Die Temperaturen gehen bis in der Früh runter auf +7 bis -1 Grad. Heute zum Wochenstart, da scheint im Osten zunächst noch länger die Sonne. Sonst zieht es aber langsam zu und am Nachmittag folgen dann Schauer und vereinzelte Gewitter mit starken Böen. Die Höchstwerte heute 14 bis 21 Grad.
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1: Ich bin Hendrik Daum. CSU-Chef Söder spricht sich klar gegen eine Erhöhung der Mehrwertsteuer aus. Er halte das in Zeiten hoher Inflation für das völlig falsche Signal, sagte Söder am Abend in der ARD. Stattdessen zeigt er sich offen für pauschale Kürzungen bei Subventionen und für eine Erhöhung der Reichensteuer, allerdings nur im Rahmen einer großen Einkommensteuerreform. Eine Anhebung des Spitzensteuersatzes oder der Erbschaftssteuer lehnt Söder ab. Bundesgesundheitsministerin Waken sieht nach dem schweren Ebola-Ausbruch in der Demokratischen Republik Kongo derzeit keinen Handlungsbedarf in Deutschland. Hierzulande sei das Risiko als äußerst gering einzuschätzen, sagte Waken. Mehr von Tine Klimach.
2: Die WHO hat wegen Ebola den internationalen Gesundheitsalarm ausgerufen. Im Kongo hat sich eine seltene Variante des Virus ausgebreitet, für die es weder einen Impfstoff noch eine Therapie gibt. Eine Ausbreitung ist damit schwer einzudämmen. Aber dass es eine weltweite Pandemie geben wird, hält Ministerin Waken für nahezu ausgeschlossen.
1: Unionsfraktionschef Spahn ist dafür, die automatische Diätenerhöhung der Bundestagsabgeordneten in diesem Jahr auszusetzen. Beim Nachrichtenportal The Pioneer stimmte er dem Vorschlag von SPD, Grünen und Linkspartei zu. Zur Begründung verwies Spahn darauf, dass viele Bürger etwa durch die Gesundheitsreform zusätzlich belastet würden. Er verstehe, wenn die Menschen dann auch von den Abgeordneten einen Verzicht erwarten. In Würzburg ist der 104. Katholikentag mit einem Appell für ein mutiges kirchliches Engagement für Frieden zu Ende gegangen. Der Vorsitzende der Deutschen Bischofskonferenz Wilmer sagte während des Abschlussgottesdienstes, eine Kirche, die hinausgeht, die Brandherde löschen will, wird vielleicht angegriffen oder vielleicht missverstanden, aber sie wird leuchten. In der zweiten Fußball-Bundesliga hat Fürth weiter die Chance auf den Klassenerhalt. Am letzten Spieltag gewann das Kleeblatt 3:0 gegen Düsseldorf und sicherte sich so die Abstiegsrelegation. Für die Fortuna dagegen geht's jetzt runter in Liga 3. Es ist jetzt kurz nach 1. Im Moment ist der Himmel nur locker bewölkt oder auch sternenklar. Frühmorgens werden die Wolken dann von Westen her zahlreicher. Die Temperaturen gehen bis in der Früh runter auf +7 bis -1 Grad. Heute zum Wochenstart, da scheint im Osten zunächst noch länger die Sonne. Sonst zieht es aber langsam zu und am Nachmittag folgen dann Schauer und vereinzelte Gewitter mit starken Böen. Die Höchstwerte heute 14 bis 21 Grad. Im Moment haben wir keine Meldungen. Ihr habt überall freie Fahrt.
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1: Ich bin Hendrik Daum. CSU-Chef Söder spricht sich klar gegen eine Erhöhung der Mehrwertsteuer aus. Er halte das in Zeiten hoher Inflation für das völlig falsche Signal, sagte Söder am Abend in der ARD. Stattdessen zeigt er sich offen für pauschale Kürzungen bei Subventionen und für eine Erhöhung der Reichensteuer, allerdings nur im Rahmen einer großen Einkommensteuerreform. Eine Anhebung des Spitzensteuersatzes oder der Erbschaftssteuer lehnt Söder ab. Bundesgesundheitsministerin Warken sieht nach dem schweren Ebola-Ausbruch in der Demokratischen Republik Kongo derzeit keinen Handlungsbedarf in Deutschland. Hierzulande sei das Risiko als äußerst gering einzuschätzen, sagte Warken. Mehr von Tine Klimach.
2: Die WHO hat wegen Ebola den internationalen Gesundheitsalarm ausgerufen. Im Kongo hat sich eine seltene Variante des Virus ausgebreitet, für die es weder einen Impfstoff noch eine Therapie gibt. Eine Ausbreitung ist damit schwer einzudämmen. Aber dass es eine weltweite Pandemie geben wird, hält Ministerin Warken für nahezu ausgeschlossen.
1: Das waren die Nachrichten um 9:30. Im Moment ist der Himmel nur locker bewölkt oder auch sternenklar. Frühmorgens werden die Wolken dann von Westen her zahlreicher. Die Temperaturen gehen bis in der Früh runter auf +7 bis -1 Grad. Heute zum Wochenstart, da scheint im Osten zunächst noch länger die Sonne. Sonst zieht es aber langsam zu und am Nachmittag folgen dann Schauer und vereinzelte Gewitter mit starken Böen. Die Höchstwerte heute 14 bis 21 Grad.
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